0: Die Zeit, es ist 6 Uhr. 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
2: Im Studio Tom Husse, schönen guten Morgen. Im Zollstreit mit den USA hat die EU einen wichtigen Schritt gemacht. Nach monatelangen Verhandlungen steht jetzt die Einigung zur Umsetzung des Handelsdeals. Anna Löwer.
3: Unterhändler von Europaparlament und Mitgliedstaaten haben sich in der Nacht auf die Abschaffung von Zöllen auf US-Industriewaren wie Autos und Maschinen geeinigt. Im Gegenzug wollen die USA ihre Zölle auf die meisten EU-Produkte auf maximal 15% begrenzen. Ziel ist es, einen neuen Handelskonflikt zu verhindern. Trump hatte zuvor den Druck erhöht und eine Frist bis Anfang Juli gesetzt.
2: Sozialleistungen sollen künftig auf einer zentralen Plattform von zu Hause aus beantragt werden. Die Bundesregierung arbeitet an einem digitalen Sozialportal. Das haben Arbeitsministerin Baas und Digitalminister Wildberger bei T-Online angekündigt. Heute Nachmittag berät eine Expertenkommission dazu. Online-Unterricht, private Übungsfahrten und weniger Fragen in der Theorieprüfung. Damit will die Bundesregierung den Führerschein in Deutschland billiger machen. Die Reform soll heute vom Bundeskabinett beschlossen werden. Weiteres Thema ist die geplante Milliardeninvestition in den Zivilschutz. Nach dem Tigerausbruch in Schkeuditz in Sachsen ist der Zooverband gegen ein generelles Haltungsverbot. Es gibt klare Regeln für die private Wildtierhaltung. Mehr von André Glatzel.
4: Auch Einschränkungen von Tierarten, die privat gehalten werden dürfen, helfen nicht weiter, so der Verband. Es braucht stattdessen bessere Kontrollen. Am Sonntag war ein Tiger bei einer ehemaligen Dompteurin in Schkeuditz ausgebrochen und hatte einen Mann schwer verletzt. Das Tier wurde von der Polizei erschossen. Die Frau hält noch 8 weitere Tiger. Die werden von den Zoos nicht aufgenommen, hat der Verband betont.
2: Es ist das größte Spiel in der Geschichte des SC Freiburg. Der Verein trifft heute im Finale der Fußball-Europa League auf Aston Villa aus England. Es wäre der erste große Titel für die Breisgauer. Anpfiff im Finale von Istanbul ist um 21 Uhr.
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Viele Wolken sind heute Morgen am Start und es regnet erstmal verbreitet. Später wird's dann mal mehr, mal weniger wolkig. Und ab und zu kann auch ein kräftiges Gewitter runterkommen. Dazu liegen die Höchstwerte heute bei 17 bis 23 Grad. Morgen meist trocken mit vielen Wolken, nur vereinzelt noch ein kurzer Schauer, maximal bis 26 Grad.

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0: Smoky im 6-Kanal-Stereo. Ja, tatsächlich richtig tolle Qualität hier bei mir. So soll es sein. DTS heißt also abgekürzt. Unter anderem ja 24-Bit. Top-Qualität. Smoky Needles and Pins war der Opener meiner Sendung.
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0: Mittwoch ist heute. Mittwoch, der Wochenteiler. Wir schreiten mit großen Schritten auf das lange Pfingstwochenende zu. Ja, ihr hört die Sendung Der Morgen mit Gernot, die gibt es montags bis freitags live von 6 bis 9 Uhr und unlive mitten in der Nacht von 3 Uhr bis 6 Uhr als Wiederholungssendung vom Vortag. Wie immer zur vollen Stunde Nachrichten, Sport und Wetterbericht. Dann in der 20. Sendeminute gibt es einen kleinen Beitrag, um halb hören wir das Wetter. Ja, nicht nur zur vollen Stunde Wetter, sondern auch zur halben dazu, ist ja klar, logisch, ne? Damit ihr wisst, ob ihr im T-Shirt rausgehen könnt oder lieber mit Regenkutte und Regenschirm, ne? Oder vielleicht mit der Pelzmütze und Filzstiefel. Ja, oder 10 nach halb, dann gibt es den informativen Talk. Gerhard, was ist los mit dir? Zu wenig Kaffee. Okay, da gibt es die Informationen, wer denn heute Geburtstag hat. Sind ja wieder eine Menge gewesen. Ist ja klar, ne? Bei 7-8 Milliarden Menschen haben pro Tag circa 20 Millionen Menschen Geburtstag. Ja, wenn man es also teilt. Stimmt nicht ganz, aber so ungefähr. Plus minus Peng. Musikalischerseits wie immer der Wechsel von Deutsch und Nichtdeutsch und dazwischen, na klar, die aktuelle Uhrzeit. 6 Uhr und 8 Minuten, 8 Minuten nach 6. Geht los nach Smoky. In Englisch die Inga, Zeit, die nie vergeht. Schönen guten Morgen und Prost Kaffee.

0: Inga. Inga hat den schnuckligen Song von ihr Mobst, ja, aber liebevoll, nicht böse gemeint, ne? Von Pearl, ne? Michael Barakowski hat das Ding gesungen. Und hier mal in der Version mit Inga Bause. Zeit, die nie vergeht. 6 Uhr und 12 Minuten haben wir es in der Zwischenzeit. 3 Minuten vor 6:45. Cici Catch ist dran und sie besingt Strangers by Night. Die ist aber langsam zu Ende.
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0: CC Catch mit Strangers by Night. Hier hört man immer wieder gleich den, ja, aus der Feder von Dieter Bohlen. Macht aber nichts, ich komme damit klar. Viele mögen ihn nicht, macht nichts. Ihr wisst ja, Musik ist eine totale Geschmackssache. Der eine das, der andere das. Bei mir in der Sendung gibt's gestandene Unterhaltungsmusik aus den Jahren 50er, 1950, 1960, 1970 und 1980. Ja, in den 80ern, ja, also nicht nur aus dem, sondern aus den Jahrzehnten, ne, aus den vier Jahrzehnten überwiegend. Durchaus gucke ich nach links und rechts nochmal, sprich noch ein bisschen älter, ja, habe ich schon gebracht, die Nummer, und auch mal den einen oder anderen aktuellen Titel, aber nicht ganz so viele, ne, wie viele andere Sendungen, das Tätchen können sie auch gerne machen, jedem Tierchen sein Pläsierchen. Bei mir gibt's gestandene Unterhaltungsmusik, die also wirklich mehrfach, nicht nur einmal im Radio zu hören war. Rebel Tell und Super Susie, ja, eine Hommage an alle, die Susie heißen.
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0: ich denke, ihr wisst jetzt Bescheid, welche Susi gemeint ist. Na klar, die zum Aufblasen. Ja, ja, ja. Die nie Nein sagende. Boah, Gerlot, das ist ja sowas von sexistisch. Ja, ja, kann sein. Ich hab so ein Teil nicht. Die sind mir zu teuer. Die Dinger sind noch teuer wie eine echte Susi. Ja, da kann man ja wenigstens sagen, kaufst du alleine. Aber die musst du dir erstmal anschaffen. Da ist schon, ja, also für... Gerlot, woher weißt du eigentlich so gut Bescheid? Naja, ganz klar. Ein Mann geht schon mal in so einen Sexshop und kickt sich sowas an, ne? Wenn er nicht total frigide ist. Gerlot, das ist aber hier noch, das ist aber überhaupt nicht kinderfreundlich. Ja, die schlafen wir jetzt noch, deswegen kann ich hier sowas erzählen. Okay, 6:21, 7:09, der Beitrag. Den hier jetzt hören wir und dann gibt's ein richtig schönes Duett. Genau, Chris Norman und Susi Quattro. Mit Stumbling In und das Ganze in 6K. Setzt euch die Kopfhörer auf, dann hört ihr den Unterschied. Das Original war nämlich nicht ganz so, das war nur im normalen Stereo. Ne? Und hier in 6K, sehr schöne Aufnahme.
1: Mit einem 61-Minuten-Ziffernblatt macht die Kirche St. Marien in Bergen auf der Insel Rügen von sich reden. Nach einem schweren Sturm, der die Uhr 1983 weitgehend zerstört hatte, war eine Generalreparatur erforderlich. Dank einer Bürgerinitiative unter maßgeblicher Mitwirkung eines Sattlermeisters und eines Feuerwehrmanns sowie einer Blattgoldgabe der schwedischen Partnergemeinde konnte die Uhr wieder instand gesetzt werden. Dabei schlich sich ein Minutenstrich zu viel ein. Da man bei dem Geld- und Materialmangel zu DDR-Zeiten schon zufrieden war, die Uhr überhaupt wieder in Gang bekommen zu haben, wurde die kleine Panne verschwiegen. Auch nachdem jetzt das Missgeschick publik wurde und zunehmend Touristen angelockt werden, nimmt es die Bergener Gemeinde gelassen. Ein Kirchendiener stellte angesichts des Auflaufs Kamerabewehrter Neugieriger die Frage, was ist auf Gottes Erden schon vollkommen?
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0: Schöne Nummer, vor allem das Original. Nichts Nachgesungenes und hier, das neue Ding, was du da irgendwo, oder irgendjemand da singt da, oh nee, das geht ja nicht. Das ist ja fürchterlich. Versaut. Hier ist das Original und das hört ihr selbstverständlich in der Sendung Der Morgen mit Gernot. Ja? Soll ich jetzt sagen, nur hier? Könnte so ja fast sein, denn woanders spielen sie diesen neumodischen Abklatschkram, der sich fürchterlich anhört. Ne? Auch die deutsche Cover-Variante ist im Original von Bernd Klüver und Monika Merz. Ja. Und was hört man denn da so immer? Den Silbereisen, wa? Oh, nee, das hört sich nicht an. Und die Helene dann, ah, ne, verstand ich. Nee. Schuster, bleibt bei deinen Leisten, würde ich mal an der Stelle sagen. Die Tremolos, die haben nicht nur einen, sondern mehrere Erfolgstitel, unter anderem den, der da heißt My Little Lady. Na? Den hören wir uns jetzt mal in Deutsch an, von den Flippers, Mexican Lady. 6 Uhr und 28 Minuten, 2 Minuten vor 6:30.
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0: im Original von den Tremolos. Und hier mal in der Flippers-Variante, ja, haben die auch drauf. Kannst du mal sehen, ja. Rockmusik aus den 60er, 70er Jahren in deutscher Sprache. Mexican Lady, 6 Uhr und 31 Minuten, eine Minute nach 6:30. Wir hören jetzt die Wetteraussichten und ein paar Verbrauchertipps. Und anschließend gibt's F.R. David. Nicht mit Words, nee, der hat ja auch noch ein paar mehr Titel auf der Pfanne. Wir hören I Need You von ihm. Aber erst das Wetter.
1: Viele Wolken sind heute Morgen am Start und es regnet erstmal verbreitet. Später wird's dann mal mehr, mal weniger wolkig und ab und zu kann auch ein kräftiges Gewitter runterkommen. Dazu liegen die Höchstwerte heute bei 17 bis 23 Grad. Morgen meist trocken mit vielen Wolken, nur vereinzelt noch ein kurzer Schauer, maximal bis 26 Grad.

0: FR David und I Need You. Ja, ihr habt ja gehört, das ist die Albumfassung, ne? Ich habe da nichts gemacht, die ist so lang. Gell? Ja, ich weiß, es gibt auch noch Radiofassungen, deutlich kürzere, aber die hier hat knapp 5 Minuten. Na, und warum auch nicht? Der nächste Titel ist fast so lang und kommt aus der ehemaligen genau. City hören wir mit Mon Clamott. Und das Ganze hier um 6 Uhr und 37 Minuten. 7 Minuten nach 6:30.
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Albano und Romina Power, kennt man ja durchaus, ne? Albano wird heute 83 Jahre. Und dann haben wir noch einen im Bunde, Joe Cocker. Joe Cocker ist ja leider 2014 von uns gegangen. Aber er hätte heute auch Geburtstag gehabt. Baujahr 44 ist er. Und den hören wir uns auch gleich mit einem seiner bekanntesten Songs, ja? Summer in the City. Die Nummer habe ich rausgesucht. Ja, bitteschön.

Joe Cocker hätte heute auch Geburtstag gehabt. Summer in the City. Ja, ich habe den schon mal rausgesucht, den Israel. Für nächste Stunde werde ich den mal spielen. Oh, jetzt haben wir es 6 Uhr und 48 Minuten, 3 Minuten nach 6:45. Alle, die los müssen auf dem Aloche, wünsche ich einen schönen Wochenteil. Wir hören uns dann morgen ab 6 Uhr wieder. Ja, viel Spaß, passt schön auf euch, ne? Dass wir uns gesund morgen wieder hören. Was gibt's jetzt, Schnucklis? Gerd Wendland, Alle Frauen dieser Welt. Das ist eine deutsche Cover-Variante. Im englischen Original ist die Nummer von Neil Diamond. Und zwar Crack and Rosie heißt der Song. Und hier mal die Nummer in Deutsch. Gleich in wenigen Sekunden.

0: Neil Diamond, Craig Ranlosi im Original und hier mal in der deutschen Fassung mit dem unvergessenen Gerhard Wendler und alle Frauen dieser Welt. 6 Uhr und 52 Minuten, in der Zwischenzeit 8 Minuten vor 7. Armin Corner hören wir. If Paradise is Half as Nice. Ja, da hat er recht. Das stimmt.
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0: Armin Corner. Armin Corner hier als vorletzter Song in der ersten Stunde. Wir haben die geschafft, die erste Stunde. Ne? Einen Titel habe ich noch bis ran an die Nachrichten, Sport und Wetterbericht. Es ist 6 Uhr und gleich 56 Minuten. 4 Minuten vor 7. Dann werden wir gut informiert und dann hören wir uns hoffentlich gesund und munter und mit frischem Kaffee zur zweiten Stunde wieder. Bis ran an die Informationen haben wir Peggy Marsh. Und sie besingt Romeo und Julia. Ja, ja, Shakespeare lässt grüßen.
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0: 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Es ist 7 Uhr. 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
2: Im Studio Tom Husse. Schönen guten Morgen. Die Bundesregierung plant ein digitales Sozialportal für alle Angelegenheiten. Das haben Arbeitsministerin Baas und Digitalminister Wildberger bei T-Online angekündigt. Philipp Nützig mit den Einzelheiten.
3: Egal welche Behörde am Ende zuständig ist, die Bürgerinnen und Bürger sollen den Antrag ohne nervige Papierformulare oder Termine vor Ort auf diesem Portal einreichen können. Der Aufwand ist groß. Erstmal müssen die Verwaltungssysteme miteinander verbunden und modernisiert werden. Schritt für Schritt soll der Sozialstaat damit einfacher, schneller und wirksamer werden, heißt es. Heute Nachmittag berät ein Expertengremium zu der Frage.
2: Online-Unterricht, private Übungsfahrten und weniger Fragen in der Theorieprüfung. Damit will die Bundesregierung den Führerschein in Deutschland billiger machen. Die Reform soll heute auf den Weg gebracht werden. Weiteres Thema im Kabinett ist die geplante Milliardeninvestition in den Zivilschutz. Geplant sind Investitionen von 10 Milliarden Euro bis 2029, unter anderem für Personal, Ausrüstung und Spezialfahrzeuge beim THW. Die EU kann ihre Zollvereinbarung mit den USA jetzt umsetzen. Vertreter von Europaparlament und Mitgliedstaaten haben sich auf den Abbau von Zöllen auf US-Industriewaren wie Autos und Maschinen geeinigt. Im Gegenzug wollen die USA ihre Zölle auf die meisten EU-Produkte auf höchstens 15% begrenzen. Mit dem Kompromiss soll ein neuer Handelskonflikt mit den Vereinigten Staaten vermieden werden. Das EU-Parlament und die Mitgliedstaaten müssen noch formal zustimmen. Wenige Tage nach US-Präsident Trump ist jetzt auch Kreml-Chef Putin zu Gesprächen in China. Er wurde bereits von Staatschef Xi empfangen. Bei dem zweitägigen Besuch wollen beide über wichtige internationale Fragen beraten, heißt es. Dabei wird es wohl auch um den Bau einer Gaspipeline von Russland nach China gehen. Bei der Eishockey-WM hat Deutschland heute einen dicken Brocken vor der Brust. Gegner am Abend in Zürich ist Titelverteidiger und Olympiasieger USA. Nach 3 Pleiten braucht das DEB-Team ein Erfolgserlebnis, sonst droht das Aus in der Vorrunde.
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4: Graue Wolken und öfter mal Regen sind heute Morgen noch angesagt. Nur Richtung Alpenrand bleibt's trocken, im Laufe des Tages dann eher Schauer. Dazu können vereinzelt auch kräftige Gewitter runterkommen. Die Höchstwerte liegen bei 17 bis 23 Grad. Morgen viele Wolken, aber oft trocken und maximal bis 26 Grad.

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0: Ist auch immer ein schöner Obner, wenn die Hollies was von sich geben. Sorry, Suzanne. Ja. Ihr Lieben, das ist der Obner. Der Obner der zweiten Stunde meiner Sendung.
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0: Mittwoch. Mittwoch, der 20. Mai 2026, ihr hört die Sendung Der Morgen mit Gernot, die gibt's live montags bis freitags von 6 bis 9 und live von 3 Uhr in der Nacht bis 6 Uhr ran, immer die Sendung vom Vortag als Wiederholung, gerne auch buchbar hier bei mir und auf anderen verschiedenen Plattformen, ja, die bekannt sind. Wenn nicht, dann sag's gerne mal im Laufe der Stunde mal an, kein Problem. Zur vollen Stunde Nachrichten, Sport und Wetterbericht kompakt, dann in der 20. Sendeminute ein kleiner Beitrag, um halb die Wetteraussichten, 10 nach halb gucken, weil wer heute Geburtstag hat, und musikalischerseits der Städtewechsel zwischen Deutsch und Nicht-Deutsch gesungenem Musikmaterial. 7 Uhr und 7 Minuten haben wir, 7 Minuten nach 7 und nach den Hollies in Englisch mit Sorry Suzanne hören wir was Deutsches. Die Covervariante von Dingensbummens. Wer ist Dingensbummens? Plastic Bertrand aus Frankreich. Ça, bla, mur, moi. Und das gibt's auch in Deutsch von Benny. Bin wieder frei. Schön, dass ihr da seid. Moin, moin und danke fürs Einschalten.

0: Man macht ja hier einen Krach am frühen Morgen. Der Benny, bin wieder frei. 7 Uhr und 11 Minuten in der Zwischenzeit, 4 Minuten vor Viertel 8. Lou and the Hollywood Bananas singen Kingstown. Ich muss mal gucken, das gibt es in Englisch und auch in französische Variante. Oh ja, wir gucken und ich habe geguckt, es ist die französische Variante. Die hören wir uns jetzt an. Was wollte ich noch sagen, so nebenbei mal ein bisschen? Ja, ich gucke ja nebenbei, was so los ist, ne? Tagespolitisch aktuell, was sehe ich? Da gibt es eine Keksfirma mit einem großen B, ja, in der Oberlandstraße in Berlin, haben die unter anderem einen Zweigbetrieb oder ihren Sitz, wie auch immer. Ja, die haben sich jetzt politisch geäußert, das haben sie jetzt davon. Jetzt gibt es großen Shitstorm, diese ärgern wollten da, diese große Partei, ihr wisst schon, die da jetzt inzwischen fast 30% haben, ja, die haben sie geärgert. Und nu haben die Wähler gesagt, gut, dann behalt deine Kekse alleine, schieb sie dir rektal ein, dann essen wir eben die anderen Kekse von vielen anderen Sorten Herstellern, ne? Das hat er jetzt davon. Man muss aufpassen, was man sagt, ne? Vor allem, wenn man Unternehmer ist. Sicherlich darf jeder seine Meinung haben, das ist richtig, das stimmt schon. Aber wenn man Kekse verkaufen will, ja, da muss man die an Freund und Feind verkaufen. Und wenn man sich's versaut mit den Feinden, dann hat man deutliche Einbüße. Ja, stört so ein Millionär wahrscheinlich gar nicht. Dann ist es egal. Dann hat er eben anstatt 10 Milliarden Umsatz eben halt nur noch 9,5 Milliarden oder so. Ja, solche Leute stört das nicht. Naja, gut. Jeder wie er möchte. Ich kaufe die sowieso nicht von dieser Firma mit B, weil sie mir viel zu teuer sind. Gottes Willen, außerdem bin ich zu fertig, brauche keine Kekse essen. Was hören wir jetzt? Lou, wie ich angekündigt hatte.
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0: Lou and die Hollywood Bananas, Kingston, Kingston, hier in der französischen Variante. 7 Uhr und 16 Minuten in der Zwischenzeit, eine Minute nach Viertel 8. Andreas Martin habe ich sehr gerne im Programm, ihr wisst, mit seinen Klassikern ohne Ende. Er hat ja ein Riesenrepertoire. Deine Flügel fangen Feuer. Hören wir uns an, geht los in wenigen Sekunden.
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0: Andreas Martin. Deine Flügel fangen Feuer um 7 Uhr und na gleich 21 sogar schon. 9 Minuten vor 7:30. Es gibt die artgerechte Menschenhaltung. Ja, das kann ich euch sagen. Das ist das Studio hier im Märkischen Oderland, wo der hübsche Gernot sitzt. Das ist artgerecht. Was? Ja. Ja, der Beitrag. Anschließend schöne Nummer von den Backstreet Boys. Everybody. Das Ding kennen wir. Mit einem ungewöhnlichen Experiment will der kanadische Künstler Rob Thompson auf nicht artgerechte Tierhaltung aufmerksam machen. Er steckte in einer Kunstgalerie in Ottawa einen Mann und eine Frau, die sich noch nie zuvor gesehen hatten, in einen 4 Quadratmeter großen Käfig, in dem die eine Woche lang wie die Hühner ausharren müssen. Am Ende winkt den beiden eine Belohnung von je 2.500 kanadischen Dollar und 1.500 Euro. Bedingung ist, sie müssen das Experiment durchhalten. Wer vorzeitig aufgibt, geht leer aus. Wie zum Ansporn hat Thompson die Schecks mit dem Preisgeld eingerahmt und an der gegenüberliegenden Wand aufgehängt.
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Backstreet Boys hier bei mir in der Sendung. Der Morgen mit Gernot Everybody. Ja, da bin ich mal ein bisschen raus. Das Ding ist aus den 90ern, würde ich sagen. Ich weiß gar nicht ganz genau. 97 sogar. Ja, das ist für mich moderne Musik. Da freut sich dann immer der Patrick aus Cuxhaven, wenn ich dann 90er Jahre Musik spiele. Ja. Die findet er schön. Ja, jedem Tierchen sein Pläschen. Ihr Lieben, wir gehen wieder in die etwas weichgespültere Musik mit Hannah Haller, der Unvergessenen, eine Wahnsinns-Love-Story. Und das Ganze um 7 Uhr und 26 Minuten, 4 Minuten vor 7:30 Uhr und vor den Wetteraussichten. Na bitte.

0: Hanna Hanna, eine Wahnsinns-Love-Story. Um 7 Uhr 30 Minuten, ganz genau halb acht, komplette Halbzeit meiner Sendung. Ja, nochmal, dann ist Feierabendzeit. Richtig, aber ein bisschen müssen wir noch und das machen wir auch. Wir hören jetzt die Wetteraussichten, sehr interessant, ne? Am Wochenende, am Sonnabend soll es ja dann 28 Grad werden. Na, da bin ich gespannt, das hören wir dann am Freitag, das Wetter dazu. Ne? Wird da so ein tolles, denke ich mal, ein tolles Pfingstwochenende. Naja, heute ist aber erstmal Mittwoch und was da für Wetter gibt, das hören wir gleich. Und anschließend nach der Werbung Climie Fischer und Love Change Everything.
1: Graue Wolken und öfter mal Regen sind heute Morgen noch angesagt. Nur Richtung Alpenrand bleibt's trocken, im Laufe des Tages dann eher Schauer. Dazu können vereinzelt auch kräftige Gewitter runterkommen. Die Höchstwerte liegen bei 17 bis 23 Grad. Morgen viele Wolken, aber oft trocken und maximal bis 26 Grad.

0: Musik aus den Good Old 80s mit Climie Fisher und Love Change and Everything um 7 Uhr und 36 Minuten, 6 Minuten nach 7:30 in der Zwischenzeit. Gleich gucken wir uns mal an, wer heute Geburtstag hat. Zuvor hören wir ein schönes Medley von Costa Cordalis, ja. Wie ich immer sozusagen pflege, ein kleiner Auszug aus seinem Riesenrepertoire. Und das stimmt auch.
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Wer hat denn heute Geburtstag? Am 20. Mai. Kann ich euch sagen, der deutsche Komiker und Fernsehmoderator Kaya Janar. Na, ich sehe den auch ganz gerne. 53 Jahre wird er heute. Israel Kama Kavivioli, den hören wir gleich. Ja, mit einem seiner bekanntesten oder überhaupt den Titel, den er ihm total bekannt gemacht hat. Ja, am 20. Mai 1959 geboren. Leider verstarb er im Jahr 1997. Des Weiteren Sky Dumont, ne, deutscher Schauspieler und Autor, wird heute 79 Jahre alt. Herzlichen Glückwunsch. Cher auch, heute 80 Jahre alt. Ja, manchmal glaubt man das gar nicht. Da hat also Botox gewonnen, Gernot. Nicht am Geburtstag, sondern in meinen Sachen sagen. Naja, die Mädels, die sind da sehr eitel, die müssen da immer was machen und fummeln. Dabei finde ich natürliche Schönheit viel, viel schöner. Ja, das ist deine Meinung. Die Leute wollen sich aber verhübschern. Verhübschern ist ein schönes Wort. Und darum machen sie sowas. Joe Cocker, heute auch wäre er ein Jahr älter geworden. 1944 geboren. Leider ist er ja auch 2014 von uns gegangen. Na, wen gibt's noch zu sagen? Albano. Ja, Albano und Romina Power. Durchaus bekannt. Heute wird Albano 83 Jahre alt. Und jetzt, wie versprochen, hören wir diese schöne Nummer von Israel. Kama Kavivioli, Over the Rainbow. Ja, liebevoll von seinen Fans auch It's genannt. Da ist der Song.

0: Israel, Kama Kaviviole, Over the Rainbow. Schöne Nummer, ne? Ja. Das Ding ist 19... Wann ist das Ding rauf und runter gelaufen? Ich überlege gerade scharf. Irgendwann in 2000ern, wa? Warte mal, ich guck mal. Manchmal steht das da. Hat der Gerhard sich das hingeschrieben? Ne, ja, 2007. Durchaus möglich. Da so, rum da so, ungefähr so und sowas alles, ne? Der Titel selber ist deutlich älter, aber er hat damit Riesenerfolge gefeiert. Wir gucken auf die Uhr. 7 Uhr und 47 Minuten, 2 Minuten nach 7:45. Christina Bach besingt Caballero, Caballero.
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0: Christina Bach, Caballero, Caballero, 7 Uhr und 51 Minuten, 9 Minuten vor 8. Donna Summer ist angesagt, die Disco Queen, haben wir gestern auch im Programm, ja, hat allerdings ein anderer Titel, ich kann mir den Sinn. Love to love you baby, den hören wir uns jetzt an.

0: erotische Klänge mit der Disco Queen. Donna Summer, I love. Nee, nicht I, ohne I. Love to love you, baby. 7:55, 5 Minuten vor 8. Auch die zweite Stunde haben wir durchgebracht. Hätte ich jetzt beinahe gereimt. Es gibt noch eine dritte. Ihr wisst, jetzt hören wir gleich Nachrichten, Sport und Wetterbericht in kompakter Variante. Bis ran an die Nachrichten noch Oliver Frank, Herz gefunden. Und wie immer freue ich mich, wenn wir uns in der dritten Stunde weiterhin hören und begrüßen dann die Schlafmützen, die sich zu 8 Uhr einen Wecker gestellt haben. Mal sehen, wer da alles noch zuschaltet. Was gibt's jetzt? Na Oliver, bitte. Schalte
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0: die Zeit. Es ist 8 Uhr. 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
2: Im Studio Tom Husse. Schönen guten Morgen. Der Führerschein in Deutschland soll günstiger werden. Die Reform dafür ist schon länger angekündigt. Heute will die Bundesregierung sie auf den Weg bringen. Jana Klonikowski berichtet.
3: Verkehrsminister Schnieder plant unter anderem weniger Pflichtfahrten, Theorieunterricht auch komplett online, einen kürzeren Fragenkatalog und auch die Möglichkeit, Fahrstunden nur mit den Eltern zu machen. Diese Pläne hatte er bereits im Herbst vorgestellt. Sie waren von Fahrlehrern heftig kritisiert worden. Die Bundesregierung will heute außerdem das 10 Milliarden Euro Paket für den Zivilschutz auf den Weg bringen. Das Geld soll etwa in Ausrüstung und Personal beim THW investiert werden.
2: Sozialleistungen sollen künftig einfacher und schneller beantragt werden können. Die Bundesregierung arbeitet an einem digitalen Sozialportal. Das haben Arbeitsministerin Baas und Digitalminister Wildberger bei T-Online angekündigt. Egal ob arbeitslos melden, Bürgergeld oder auch Elternzeit beantragen, alles soll künftig auf einem Portal gehen, unabhängig, welche Behörde am Ende genau zuständig ist. Heute Nachmittag berät eine Expertenkommission dazu. In der Berliner Charité wird jetzt ein Ebola-Patient aus den USA behandelt. Der Arzt ist in der Nacht in Deutschland gelandet und wurde unter höchsten Sicherheitsvorkehrungen auf eine Spezialstation des Krankenhauses gebracht. Er hatte sich in der Demokratischen Republik Kongo mit dem Virus infiziert und weil der Weg nach Deutschland von dort kürzer ist, hatten die USA um Hilfe bei der Behandlung gebeten. Nach dem erneuten Ebola-Ausbruch im Kongo sind dort bereits mehr als 130 Menschen gestorben. Die EU hat den Weg für die Umsetzung ihres Zolldeals mit den USA freigemacht. Unterhändler von Europaparlament und Mitgliedstaaten haben sich in der Nacht auf den Abbau von Zöllen auf US-Industriewaren geeinigt. Damit setzt die EU eine Vereinbarung mit US-Präsident Trump um. Kurz vor der offiziellen Bekanntgabe morgen sickern immer mehr Details zum deutschen Kader für die Fußball-WM durch. Laut Berichten sollen auch die Jungstars Karl und El Mala von Bayern und Köln dabei sein, genau wie die Stuttgarter Undav, Stiller und Leveling.
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4: Graue Wolken und öfter mal Regen sind heute Morgen noch angesagt, nur Richtung Alpenrand bleibt's trocken, im Laufe des Tages dann eher Schauer. Dazu können vereinzelt auch kräftige Gewitter runterkommen. Die Höchstwerte liegen bei 17 bis 23.
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4: 20 Grad, morgen viele Wolken, aber oft trocken und maximal bis 26 Grad.

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0: Bruce Channel. Ne? Bruce Channel war das. Ja, ich weiß, das kennen wir auch von DJ Ötzi, war? Der hat das Ding, glaube ich, auch in so ein bisschen neuer Pop-Variante durchgequirlt. Richtig. Hey Baby war der Opener der dritten Stunde meiner Sendung.
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0: Mittwoch, der 20. Mai 2026. Ihr hört die Sendung Der Morgen mit Gernot. Die gibt's montags bis freitags immer von 6 bis 9 live mit meiner Wenigkeit und unlive mitten in der Nacht. Da quatscht dann die Konserve von 3 bis 6 Uhr schon mal als Warm-up-Sendung, damit ich live richtig loslegen kann. Ja? An der Stelle möchte ich auch den Markus begrüßen. Wer ist denn nur wieder Markus? Sache, kennt den denn wirklich keiner? Mann, das ist der Lümmel von der ersten Bank, ne? War das immer so in den 60er Jahren? 70er Jahren, ja, sag mal. Der Lümmel von der ersten Reihe, war? Oder so, die von der Bank. Oder? Wie auch immer. Egal, irgendwelche deutschen Spielfilme. Da hat der die Hauptrolle gespielt. Definitiv. Was? Gernot, was erzählst du denn da wieder? Naja, stimmt, das war gelogen. Nein, hat er nicht. Aber er spielt naja, trotzdem die erste Geige, ne? Ab 9 Uhr löst er mich ab. Gott sei Dank, dann seid er mich los. Und der Markus wird dann durch den Vormittag führen, ja, auch auf meinem Sender, weil er es so gut macht. Boah, da drehe ich jetzt wieder hier. Na, nee, der macht das wirklich ganz gut, ja. Ja, vor allen Dingen, bei einem bin ich mir mit Markus total einig. So, was denn? Na, wir mögen zwischen Februar und April diesen Namen selber so ungerne und alles, was dazuhört. Nicht so gerne. Jetzt ist sie noch. Zur vollen Stunde Nachrichten, Sport und Wetterbericht in kompakter Variante, wie immer bei mir. Dann in der 20. Sendeminute ein kleiner Beitrag. Um halb gibt's die ausführlichen Wetterinformationen mit Wetterfrosch Kurt, beziehungsweise mit den Daten, die er mir rüberreicht. 10 nach halb gucken wir, wer Geburtstag hat. Markus nicht, der hat heute nicht Geburtstag. Wobei, wenn der bei euch hier sendet, übrigens morgen auch, ne? Heute und morgen ab 9, von 9 bis 12, dann hat er ja wirklich Geburtstag, wa? Ja, das muss man mal so sagen. Warum piekst du eigentlich immer auf den Arm, Markus, rum? Ja, das weiß ich auch nicht. Das kann ich euch nicht sagen. Egal. Aber ihr macht's wirklich gut. Wirklich. Ihr könnt es nachher zuhören. Dazu ein bisschen später mehr. So, jetzt ist hier noch. Er hat mir ja nur 50 Euro gegeben. Das, was ich eben gesagt habe, waren ja schon 51,20 oder so. Ich spiele immer einen deutschsprachig gesungenen, gefolgt von einem nicht deutschsprachig gesungenen Titel. Das immer im Wechsel und dazwischen die aktuelle Uhrzeit. Und die liegt derzeit bei 8 Uhr und 8 Minuten. 8 Minuten nach 8. Und nach Bruce Channel in Englisch haben wir was Deutsches. Cheerio! Gibt's vom Madre persönlich in Deutsch und in Englisch. Und wir hören natürlich jetzt die deutsche Variante. Ich stelle mich vor und dann singt der Gigi.
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0: Schöne Nummer, ne? Gibt's auch in Englisch von ihm persönlich. Und hier mal der Madre in Deutsch. 8:12 in der Zwischenzeit. Ja, 8:03. Wenn wir zum ESC jemanden geschickt hätten, nicht Gigi selber, denn er ist ja auch Musikproduzent, ne? Und das seit Jahrzehnten, ne? So lange wie er singt, so lange produziert er auch für andere, für seine Mitstreiter Mucke ohne Ende, weit über 1000 Titel stammen aus seiner Feder. Der sollte mal einen Song schreiben, ne? Für den ESC, dann würden wir auch gewinnen, ne? Aber so bleiben wir weiterhin Platz 23. Ja, aber nicht von 100, das wäre ja gut. Nee, leider nicht. Ja. Wir müssen, oder wir drehen das einfach um. Von hinten, dann werden wir ganz gut vorne. Nee, nicht, lassen wir's. Domino hören wir mit Here I Am. Na, bitteschön.
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0: Den Anfang von diesem Titel, den haben viele genommen, kann ich mich entsinnen, auch noch ein Radiosender, 100,6 damals, ein privater Radiosender in Berlin-Brandenburg, denn für die Nachrichten als Bett, als Untermalungsbett, oder als Ankündigung, dass jetzt Nachrichten kommen. Ihr Lieben, wir haben es 8 Uhr und 16 Minuten, aber gerade noch so, eher schon 17. Es rutscht in Richtung 17. Der Titel Paloma Blanca von der George Baker Selection ist ja durchaus ein Begriff. Na klar, ich denke mal, das ist ihr bekanntester Song. Den gibt es auch in Deutsch, selbstverständlich, von der George Baker Selection, aber auch von vielen nachgesungen. Unter anderem richtig erfolgreich von Nina und Mike in der deutschen Variante. Hören wir uns gleich an, in wenigen Sekunden geht's los.
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0: zack, waren sie auf Platz 1 bei Dieter Thomas Heck in der Hitparade mit dem Titel Logisch, ne? Ist ja ganz klar. Ja, zur damaligen Zeit, da ging das Ding rauf und runter. Haben aber viele gesungen, ne? Die Nummer Paloma Blanca. Hier in der gesungenen Variante mit Nina und Mike. Wir hören jetzt den Beitrag, den versprochenen, denn es ist jetzt 8 Uhr und 21 Minuten, 9 Minuten vor halb 9. Und dann gibt's Mucke aus den 80ern mit den Twins und Ballad Dancer. Na bitte.
1: Wenig Erfolg hatte ein Verkehrssünder mit dem Versuch, die Bußgeldstelle des Kreises Coesfeld mit dichterischen Mitteln milde zu stimmen. Wie das Landratsamt am Freitag mitteilte, kommentierte der Autofahrer eine Geschwindigkeitsüberschreitung in Gedichtsform. Hier das Ergebnis. Ich wollte nicht am Sonntag ruhen und meinen Enkeln was Gutes tun. Ein Ausflug in das Sauerland bei den zwei Jungs großen Anklang fand. Die Freude war, o Graus, o Schreck, schon vor der Autobahn in Aschberg weg. Ich bin da wohl zu schnell geflitzt, sonst hätte man mich da wohl nicht geblitzt. Bei Karl May in Elspe war der Tag dann doch noch schön. Die Enkel und ich bitten, von einem hohen Bußgeld abzusehen. Die Bußgeldstelle antwortete mit gleichen Mitteln. Wer flitzt zu schnell zu Winnetou mit Enkeln drin im Wagen, dem hilft auch nicht ein Manitou, er muss die Folgen tragen. Das Amt zeigte sich auch sonst erbarmungslos. 80 Euro und ein Punkt in der Verkehrssünderkartei werden für den geblitzten Dichter fällig.
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0: immer wieder ein Genuss. Musik aus den 80ern, hier mit den Twins und Ballad Dancer. Das Ganze um 8 Uhr und gleich 27 Minuten. 3 Minuten trennen uns noch vor der 8:30 Marke. Hören wir noch einen kurzen und dann gucken wir mal, was der Wetterfrosch Kurt alles so von sich quakt. Paola ist dran, die Vorzeigeschweizerin mit dem Titel Cinema, Kino. Na klar.
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0: Die Paola aus der Schweiz besang das Kino. Kintop, Kintop, haben wir früher auch gesagt. Ja? Das ist schon ein älterer Ausdruck. Kino, Cinema, wie auch immer. Ihr Lieben, wir haben es 8:30 Uhr, ganz genau 8:30. Wir hören jetzt die Wetteraussichten und wie immer ein paar Verbrauchertipps. Wer keine hört, hört sofort. Cäsar. Ja? Cäsar ist der Bruder von Ibo. Ja, und er singt die Schwarze Rose, die kennen wir ja von Ibo, die singt der Cäsar in Englisch, My Black Lady. Das ziehen wir uns gleich rein. Zuvor gucken wir mal, was der Kurt wieder versaubeutelt hat. Also das ist ein Wetterfrosch, ich weiß nicht, ja. Also den sein Wetter, ich bin ja gespannt, wann der mal Wochenend und Sonnenschein ansagt. Ja, das wollen wir so lange drauf warten. Hier ist nur Wolken, Regen, nichts mit Sonne. Also ich weiß nicht, nee. Wir werden uns wohl wahrscheinlich nach einem neuen Wetterfrosch umgucken müssen. Also so ein Wetter, nee. Die 16 Landeshauptstädte der 16 Bundesländer. In alphabetischer Reihenfolge. Berlin 16 Grad bewölkt, in Bremen 14 Grad etwas Regen möglich. Dasselbe in Dresden 14 Grad etwas Regen möglich. In Düsseldorf 13 Grad und da regnet es gerade. In Erfurt 13 Grad und bewölkt. Hamburg 13 Grad bewölkt. In Hannover 14 Grad etwas Regen möglich. In Kiel 13 Grad stark bewölkt. Magdeburg meldet 14 Grad etwas Regen möglich. Mainz auch 14 Grad und stark bewölkt. In München 13 Grad einsetzender Regen. Potsdam 14 Grad stark bewölkt. Saarbrücken 14 Grad etwas Regen möglich. Schwerin 13 Grad und Regen. Stuttgart 15 Grad und stark bewölkt. Und in Wiesbaden haben wir es 14 Grad, ebenfalls stark bewölkt. Und in Berlin, Tegel, da regnet es wahrscheinlich gerade junge Hunde. Und das hat er auch verdient. Ne? Wobei besser wäre bei so einem Wetterfrosch, wäre es schöner, wenn es junge Störche regnen würde. Nee, nicht? Gernot, du bist ganz schön böse. Ja, das stimmt. Kurt, morgen hören wir uns wieder. Tschüss.
1: Graue Wolken und öfter mal Regen sind heute Morgen noch angesagt, nur Richtung Alpenrand bleibt's trocken, im Laufe des Tages dann eher Schauer. Dazu können vereinzelt auch kräftige Gewitter runterkommen. Die Höchstwerte liegen bei 17 bis 23 Grad, morgen viele Wolken, aber oft trocken und maximal bis 26 Grad.

dreiviertel neun. Gucken wir mal, wer denn heute alles Geburtstag hat. Unter anderem Kaya Jana, ne? Der deutsche Komiker und Fernsehmoderator. Wird heute 53 Jahre alt. Ne? Vorige Stunde hatten wir ihn als Musik dann auch gehört, als Gesangsinterpreten. Israel Kamaka Viviole. Ja, der hätte heute auch Geburtstag gehabt, aber ihr wisst ja, der ist leider nicht mehr unter uns. Dann Sky Dumont, ne? Deutscher Schauspieler und Autor, kennen wir auch, wird heute 79 Jahre alt. Cher, haben wir auch schon gehört? Wann hatte ich die gespielt? Ne, jetzt spiele ich die. Jetzt spiele ich die. Wird heute 80 Jahre alt. Und Joe Cocker, den hatten wir in der ersten Stunde, kann ich mich entsinnen. Der wäre heute auch ein Jahr älter geworden, ist aber auch 2014 von uns gegangen. Geboren 1944. Dann haben wir noch einen, zu guter Letzt. Albano und Romina Power kennen wir ja, das Gesangsduo aus Bella Italia. Der Albano, der wird heute 83 Jahre alt. Allen Geburtstagskindern des Tages und auch allen, die ich nicht erwähnt habe, ja, trotzdem einen schönen Geburtstag. Viel Spaß und viel Freude im neuen Jahr. Wir hören die Share jetzt mit Believe.

0: Die Mary Rose hat das Sing in Deutsch von sich gegeben. Und hier das Original mit Cher und Belief, die heute 80 Jahre alt wird. Die gute Cher. Guck keiner an. Ja, ja, die hat ja in den 60ern, ne? Aga Dubey, ne? Sonny und Cher, ja. Und noch viele, viele andere Titel schon gesungen. Wir haben es 8 Uhr und 47 Minuten. 2 Minuten nach 8:45. Jetzt gibt es eine schöne deutsche Cover-Variante. Im englischen Original stammt die Nummer von Marty Rapp. Ja, Take a Look of Your Face. Und das Ding hören wir uns jetzt in Deutsch an, von keiner geringeren als von Gitte Henning. Freu dich bloß nicht zu früh. Gleich in wenigen Sekunden geht's los.
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0: im Original im Englischen mit Marty Webb. Das ist der Dame, ja, Marty Webb. Und hier in der deutschen Fassung mit Gitte Henning. Ja, finde ich toll, sonst hätte ich es ja hier nicht drin, ne? Freu dich bloß nicht zu früh. Jetzt gibt's schöne Funky Music. Ah, herrlich. 8 Uhr und 52 Minuten. Übrigens an der Stelle mal noch, würde ich betonen, heute werdet ihr wieder das Blaue vom Himmel erzählt bekommen. Was für ein Ding? Nein, Quatsch. Markus. Markus steht schon in den Startlöchern. Er wird 3 Stunden lang euer Vormittagsbegleiter. Und ich habe die Vermutung, dass die Damenwelt ihm zu Füßen liegt. Ja? Ich muss aufpassen, dass ich ihn nicht zu viel lobe, sonst gehört die ganze Damenwelt mir nicht mehr zu. Und ich habe nur noch Herren von der, als Zuhörer vielmehr, ne? Das geht gar nicht, ne? Das geht ja, der läuft bei den Namen ab. Das ist ja fürchterlich, ja? Mit seiner schönen, rauen Stimme versüßt er uns den Vormittag von 9 bis 12 Uhr. Alles Weitere kann er dann selber erzählen. Ja. Ich freue mich drauf. Schauen wir mal. Aber erstmal gucken wir schon der schönen Funky Music mit Cool and the Gang und Joanna.
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0: Die Formation Cool and the Gang liebt Joanna. Ja, vielleicht ist sie hübsch. Kann schon sein. Vielleicht ist es auch wert. Ne? 8:57, 3 Minuten vor 9. Der Rausschmeißer ist heute von Bill Ramsey gesungen. Souvenirs, Souvenirs. Ich mache einen Fisch, schwimmen davon. Wünsche euch gute Unterhaltung mit den nachfolgenden Sendungen. Vor allen Dingen die bei mir auf dem Sender sind. Ja, nämlich der Markus. Finde ich schön. Hör ich zu, freue ich mich. Und dann bis morgen früh um 6. Diener nach links. Diener nach rechts. Tschüss, tschüss, ihr Lieben. Macht's Schmugge. Euer Gernot aus dem wunderschönen, heute nicht so sonnendurchfluteten Märkisch-Oderland. Kurt ist schuld. Der kriegt Haue auf Watte.
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0: die Zeit. 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
2: Im Studio Dirk Jostes, schönen guten Morgen. Länger arbeiten und möglicherweise niedrigere Renten. Die Rentenkommission der Bundesregierung will offenbar weitreichende Änderungen empfehlen. Das berichtet die Bild. Anna Löwer.
3: Das Gremium schlägt demnach vor, das Renteneintrittsalter schrittweise von derzeit 67 auf 70 Jahre anzuheben. Die Umstellung soll bis Anfang der 2060er Jahre erfolgen. Außerdem könnte das Rentenniveau von derzeit 48 auf 46% sinken. Mit den Vorschlägen soll die gesetzliche Rentenversicherung langfristig stabilisiert werden. Die Rentenkommission will ihren Abschlussbericht Ende Juni vorlegen.
2: Die Bundesregierung beteiligt sich mit 40% am deutsch-französischen Rüstungskonzern KNDS. Das wurde aus Regierungskreisen bekannt. Das Unternehmen baut unter anderem den Kampfpanzer Leopard 2 und die Panzerhaubitze 2000. Zurzeit gehört KNDS der deutschen Familie Krauss-Maffei-Wegmann und der französischen Regierung. Der Wert des Unternehmens wird auf 20 Milliarden Euro geschätzt. Egal ob arbeitslos melden, Bürgergeld oder auch Elternzeit beantragen, alles soll in Zukunft von einer zentralen Plattform ausgehen. Eine Expertenkommission der Bundesregierung arbeitet ab sofort an der sogenannten Sozialplattform. Bis Ende nächsten Jahres soll nun regelmäßig beraten werden. Arbeitsministerin Baas sagt:
4: Wir wollen Schluss machen mit dem Wirrwarr zwischen den Ebenen, das heißt bei den Leistungen zwischen Bund, Ländern und Kommunen. Und die Digitalisierung ist für uns eine Antwort darauf, für einfachere, schnellere und vor allen Dingen unkomplizierte Lösungen, die die Bürgerinnen und Bürger auch spüren werden.
2: In den Trümmern des eingestürzten Hauses im sächsischen Görlitz haben Einsatzkräfte die Leiche einer Frau gefunden. Spürhunde hatten die verschüttete Person am Abend entdeckt. Es handelt sich um eine 25-jährige Touristin aus Rumänien. Nach zwei weiteren Vermissten wird weiter gesucht. Der SC Freiburg hat die Überraschung verpasst. Das Finale in der Fußball-Europa League haben die Breisgauer deutlich verloren. 0:3 stand es am Ende gegen Aston Villa aus England. Bei der Eishockey-WM hat das deutsche Team einen ersten Punkt geholt, aber trotzdem knapp gegen Titelverteidiger USA verloren, mit 3:4 nach Penalty-Schießen. Damit bleibt noch eine kleine Chance aufs Viertelfinale.
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5: Wolkig ist es heute Morgen erst einmal, zwischendurch lockert es auch mal auf. Ein paar Schauer sind vor allem im Osten drin. Später wird es im Südwesten öfter freundlich. Dazu wird es ziemlich mild. Die Höchstwerte liegen bei 19 bis 26 Grad. Morgen dann meist trocken, erst freundlich. Später kommen wieder ein paar Wolken rein, maximal knapp 30 Grad.

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0: Die Lords. Die Lords mit Gloryland machte den Opener meiner Sendung
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0: Legen wir los, wa? Heute am Donnerstag. Donnerstag, der 21. Mai 2026. Ihr hört die Sendung Der Morgen mit Gernot, die es montags bis freitags immer live gibt von 6 bis 9 und nicht live von 3 Uhr in der Nacht bis 6 Uhr ran, immer die Wiederholung vom Vortag. Habe ich eben auch schön zugehört, weil ich da gestern so viel Müll gesammelt habe. Ja. Heute mache ich übrigens das Gleiche, ja. Das schon mal als Vorwarnung. Zur vollen Stunde gibt's die Nachrichten, Sport und Wetterbericht kompakt. Dann in der 20. Sendeminute hören wir einen kleinen Beitrag. Um halb dann die Wetteraussichten und 10 nach halb, so circa. Da hören wir oder schauen wir oder gucken wir mal zusammen, wer denn heute als VIP Geburtstag hat, ne? Der Fokus liegt natürlich auf Leuten, die singen können, damit wir sie noch mit ihrem eigenen Lied gut ein Ständchen darbieten können. Dann gibt's bei mir den Fairnessfilter. Bedeutet, ich spiele immer einen deutschsprachig gesungenen, gefolgt von einem nicht deutschsprachig gesungenen Titel. Das immer im Wechsel und dazwischen die aktuelle Uhrzeit. Sagte ich die? Nee, 6 Uhr und 9 Minuten? Aber jetzt habe ich sie gesagt. 9 Minuten nach 6, nach den Lords mit Gloryland in Englisch, hören wir was Deutsches von Cindy und Bert. Ihren berühmtesten Titel, denke ich mal, immer wieder sonntags. Und das auf Donnerstag. Hat auch was, wa?

0: Die gleichnamige Fernsehshow, ja, die findet dieses Jahr ein jähes Ende. Schade eigentlich, ja, es muss gespart werden, das ist der Grund. Ich glaube es aber nicht, dass das der Hauptgrund ist. Das wird ein anderer Grund sein, ihr wisst schon, die da mit Stefan Moss. Ich fand sie ganz angenehm, weil man dort den ein oder anderes Schlagersternchen dort sehen konnte, was man auch so hörte. Und auch aktuelle Musik, nicht nur die ollen Sachen, ne, so wie ich hier immer spiele, sondern auch die aktuellen hat man dort gespielt. War eine tolle Plattform, muss ich sagen. Das ist ein großer Fehler. Naja, ist egal, wa? Was der SWR da alle so macht. Das ist das Problem mit den Öffentlich-Rechtlichen. Naja, das wird auch bald ein Ende haben. Das erste Ende wird am 6. September passieren. Dann ist mit dem ersten Sender nämlich Schluss. Mit dem ersten Öffentlich-Rechtlichen. Und dann geht es immer so weiter, bis die mal merken, was sie zu tun und zu lassen haben. Nämlich das, was das Volk will und nichts anderes. Cindy und Berg, immer wieder sonntags. 6 Uhr und 13 Minuten, 2 Minuten vor 6:45. Deborah Harry singt ihren eigenen Song erneut ein, den sie als Blondie-Formation gesungen hat. John Dreaming, da ist er, bitte.
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0: Deborah Harry, seines Zeichens Frontsängerin von der Formation Blondie, mit ihrem eigenen gesungenen Titel nochmal nach und neu eingesungen. Dreaming. Ja. 6. Und gibt's auch in Deutsch? Ja, kann ich mir einen Sinn? Ist Schluss, weiter, nächste. 6:17 Uhr, das wollte ich sagen. So, da war's. 7:02 Uhr. Wir hören jetzt eine schnucklige Nummer, eigentlich von der Formation Wind, aber es gibt die Truppe Rebel Tell und die singen einen Titel, ja, aus bekannten Songs so, nach im Rockabilly-Sound, Rock'n'Roll Rockabilly-Sound. Das Ding ziehen wir uns jetzt rein. Die Formation Wind hatte nämlich den Song gesungen, Up and Down, nach der Ebbe kommt die Flut. Das Ding hören wir uns jetzt mal im Rockabilly-Sound an.
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0: Ja, etwas flotter im rockigeren Sound, hätte ich jetzt beinahe gesagt. Up and Down von der Formation Wind und hier von Rebel Tell mal nachgesungen. Und das gar nicht mal so schlecht. 6 Uhr und 22 Minuten, 8 Minuten vor 6:30. Jetzt wird's Zeit, höchste Zeit für unseren kleinen Beitrag. Und dann gibt's Smokey mit Living Next Door to Alice. Ich guck mal, welche Variante das ist. Ist es die... Nee, die ohne mit diesem Schmutzausdruck. Nein, die ganz normale, die originale. Alter schützt vor Dealern nicht. Die Polizisten waren geschockt. Die Drogendealerin, der sie auf die Schliche kam, ist 93 Jahre alt. Die Frau wurde wegen Heroinhandels in ihrer Wohnung im südisraelischen Aschdorf dort festgenommen, wie die israelische Presse am Dienstag berichtete. Polizisten in Zivil, die als vermeintliche Kunden in ihre Wohnungen kamen, zeigten die Greisen breitwillig die heiße Ware und deutete ihnen mit einer Handbewegung an, erst das Kohle, dann die Drogen. Die Einwanderin aus der ehemaligen Sowjetunion wurde nach dem Polizeiverhör wegen ihres hohen Alters wieder freigelassen.
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0: Smokey. Smokey mit Living Next Door to Alice. Ein echter Klassiker. Immer wieder gerne gehört und in verschiedenen Versionen ist auch noch bekannt. Und Nachrüstungen wird auch noch tonnenweise. Aber hier das Original. Nur hier bei mir in der Sendung Der Morgen mit Gernot. Woanders auf keinen Fall. Nur hier. 6 Uhr und 27 Minuten haben wir es. 3 Minuten vor 6:30. Was gibt's jetzt Schnuckliges? Guck ich, zack, machen wir den, nehmen wir den. Ach, nehmen wir den hier. Relax, der Bär groovt. Schönes Medley.
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0: Das Ding gibt's auch in etwas längeren Länge. Längeren Länge. Ja, das war schön formuliert. Gefällt mir ja wieder. Meine Kreationen heute Morgen sind wieder ohne Gleichen. Ihr Lieben, Uhrzeit. Uhrzeit 6:31, sprich eine Minute nach 6:30. Wir gucken uns die Wetteraussichten an für den heutigen Tag. Und dann gibt's Danny Wilson und Mary's Prayer. Dazwischen könnte Werbung kommen, liegt aber nicht an mir.
1: Wolkig ist es heute Morgen erst einmal, zwischendurch lockert es auch mal auf. Ein paar Schauer sind vor allem im Osten drin. Später wird es im Südwesten öfter freundlich. Dazu wird es ziemlich mild. Die Höchstwerte liegen bei 19 bis 26 Grad. Morgen dann meist trocken, erst freundlich. Später kommen wieder ein paar Wolken rein, maximal knapp 30 Grad.

0: Flotte Mucke aus den 80ern, wie ich immer zu sagen pflege. 1987 hier war das. Danny Wilson und Mary's Prayer. So, ihr Lieben, jetzt gibt's wieder was Deutsches. Erst die Uhrzeit, wie immer, 6 Uhr und 36 Minuten, 6 Minuten nach 6:30 in der Zwischenzeit. Und zwar die fahrenden Musikanten von Nina und Mike. Leider sind sie beide nicht mehr unter uns, aber schöne Mucke haben sie uns hinterlassen. Danke dafür.
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Ich bin ein Schelm, das wisst ihr. Und somit muss ich erstmal was Schelmisches loswerden. Ja, ja. Heute vor 26 Jahren ist jemand Wichtiges verstorben. Ja. Was steht hier? Sag ich euch. 1957 bis 1989 als Leiter des Staatssicherheitsdienstes baute er das Spitzel- und Überwachungssystem, das alle Lebensbereiche der Menschen in der DDR durchdringt, weiter aus. Unser Genosse Erich Mielke ist heute vor 26 Jahren verstorben. Und jetzt alle zusammen. Oh. Gerdot, du bist böse, das weißt du, ja? Dieses Schicksal erleidest du auch. Mir doch egal. Das ist es eben so. Aber Tod ist es tot, egal. Aber dem...

Cea, ja, hat heute Geburtstag, wird 78 Jahre alt, britischer Sänger, wie wir ja wissen. Und auch Tony Sheridan, ja, Tony Sheridan, interessantes Hand, der hat den Weg der Beatles geebnet, ja. Heute hätte er Geburtstag gehabt, aber im Alter von 72 Jahren ist er ja 2013 verstorben. Den ziehen wir uns jetzt rein, den Tony Sheridan, ja, mit schnuckliger Mucke, und zwar Skinny Mini. Und anhand dieses Songs merkt ihr schon, Beatles verdächtig, tatsächlich, genau. Er war einer der Begleiter, beziehungsweise einer der, ich würde mal vorsichtig sagen, Erfinder der Beatles. So sieht's aus. Tony Sheridan und allen anderen Geburtstagskindern des Tages auch heute herzlichen Glückwunsch zum Purzeltag.

Skinny Minnie von Tony Sheridan, der Wegweiser für die Beatles, für die legendären Beatles. Tatsächlich, heute hätte er Geburtstag gehabt. 6 Uhr und 47 Minuten in der Zwischenzeit. 2 Minuten.

Minuten nach dreiviertel sieben. Jetzt gibt's einen kurzen Deutschen von Peter Beil, ja, der Papa von Caroline Beil. Ihr wisst schon, die Moderatorin, ja, berühmt dafür, dass sie mit 52 noch ein Kind bekommen hat und die Welt hat den Kopf geschüttelt. Die Deutsche zumindest, soll jeder machen, was er will. Mehr doch ja, von mir soll sie ihre Kinder mit 80 kriegen. Ah, dieses Rumgesülze immer, ne? Ja, heutzutage sagt man Shitstorm dazu. Jeder Mensch kann machen, was er möchte. Ne? Ja, so soll es sein. Ne? Wir sind ja frei lebende, außer hier in Deutschland natürlich nicht. Da gibt es den Verfassungsschutz. Gernot, Corinna Corinna, haben wir von Peter Beil. Zuvor ein kleiner Hinweis auf meine Sendung. 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

0: 6.51 Uhr haben wir es, 9 Minuten vor 7. Alle, die jetzt los müssen auf einmal Loche, wünsche ich einen tollen Donnerstag. Wir hören uns morgen früh ab 6 Uhr dann wieder, wenn ihr einschaltet. Danke dafür im Vorab. Ich wünsche euch einen tollen Tag, ja, einen stressfreien. So soll es sein. Alle anderen schön artig bleiben und zuhören, was der Madre hier zu erzählen hat, ja. Autobahnen werden jetzt bis zum Juni, ja, viele. 16, nee, ganz genau 16, also das ist noch nicht ganz so viel. Trotzdem, die fangen jetzt damit an, und zwar eine Gewichtskontrolle wird in der Straße eingebaut, ja, für LKWs, die überladen sind und werden dann zielgerichtet an der nächsten Raststätte rausgeleitet zur endgültigen Kontrolle, ja, das wird demnächst so kommen. Ja, habe ich jetzt gerade überlegt, kann ich denn überhaupt dann noch Autobahn fahren? Wenn da eine Gewichtskontrolle ist, da falle ich doch voll durch.
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0: Johnny has jazz. I don't want to be a hero. Hören wir jetzt. Na bitteschön.
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Johnny has jazz. I don't want to be he. A hero. Um 6 Uhr und 56 Minuten, 4 Minuten vor 7. Ihr Lieben, das war's dann für die erste Stunde. Die haben wir gemeinschaftlich geschafft. Ich bedanke mich fürs leidenschaftliche Zuhören und würde mich freuen, wenn ihr undiskutabel weiter zuhört, auch in der zweiten Stunde. Gernot, das ist nicht hörerfreundlich, was du so von dir gibst. Ja, ich weiß, deswegen mache ich es ja. So, ihr Lieben, Martin Mann, bis rein an die Nachrichten. Sport- und Wetterbericht, heute wollen wir leben. Und dann gibt's die zweite Stunde mit dämlichen Quatsche von dem noch dämlichen Moderator Gernot genannt. Aus dem wunderschönen Märkisch-Oderland. Ja, so soll's sein.

0: Zeit. Es ist 7 Uhr. 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
2: Im Studio Dirk Jostes, schönen guten Morgen. Die Rentenkommission der Bundesregierung schlägt laut einem Bericht der Bild-Zeitung vor, das Renteneintrittsalter schrittweise auf 70 Jahre zu erhöhen. Die Anhebung soll demnach bis Anfang der 2060er Jahre erfolgen. Außerdem empfiehlt das Gremium, das Rentenniveau von derzeit 48 auf 46% zu senken. Damit sollen die Finanzen der gesetzlichen Rentenversicherung stabilisiert werden. Die offiziellen Vorschläge will die Kommission Ende Juni vorstellen. Die Bundesregierung steigt beim Rüstungskonzern KNDS ein. Aus Regierungskreisen wurde bekannt, dass der Anteil 40% betragen soll. Mit dem Einstieg erhält Deutschland bei wichtigen Entscheidungen dieselben Rechte wie der französische Staat. KNDS hat in Deutschland aktuell 11 Standorte und baut unter anderem den Kampfpanzer Leopard 2. Das Unternehmen will demnächst an die Börse gehen. Die Bundesregierung bekommt für die geplante Reform des Führerscheins Lob und Kritik. Vom ADAC etwa heißt es, dass weniger Prüfungsfragen und Theorieunterricht für eine deutliche Entlastung sorgen könnten. Auch Fahrstunden durch Angehörige sieht der Automobilclub gelassen. Verkehrsexperten hingegen befürchten, dass weniger Sonderfahrten und private Fahrstunden zu weniger Qualität führen könnten. Manfred Wirsch vom Deutschen Verkehrssicherheitsrat betont im ZDF.
3: Es ist doch wichtiger, die Fahrkompetenz zu erwerben. Und der Führerschein, das ist ja letztendlich nur ein Testat am Ende eines Ausbildungsprozesses.
2: Panne im britischen Radio. Dort hatte ein Sender König Charles versehentlich für tot erklärt. Hintergrund war wohl ein technischer Fehler, heißt es. Mittlerweile hat sich der Sender entschuldigt und Entwarnung gegeben. Charles ist wohlauf. Er ist zurzeit zu Besuch in Nordirland. Der SC Freiburg hat die Überraschung verpasst. Das Finale in der Fußball-Europa League haben die Breisgauer verloren. 0:3 stand es am Ende gegen Aston Villa aus England. Die Enttäuschung der Mannschaft ist groß, sagt Freiburg-Trainer Julian Schuster beim Fernsehsender RTL. Aber
4: dieser heutige Tag ist für uns eine Erfahrung, aus der werden wir lernen, aus der werden wir besser werden. Heute hier 90 Minuten ist alles immer möglich in einem Spiel. Wir haben es nicht gebracht, aber es wird uns stärker machen.
2: Die deutsche Eishockey-Nationalmannschaft hat ein vorzeitiges WM aus abgewendet. Das DEB-Team verliert gegen die USA mit 3:4 nach Penalty-Schießen. Weil es zum Ende der regulären Spielzeit aber 3:3 stand, bekommt Deutschland seinen ersten Punkt und hat noch die Chance aufs Viertelfinale.
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5: Wolkig ist es heute Morgen erst einmal, zwischendurch lockert es auch mal auf. Ein paar Schauer sind vor allem im Osten drin. Später wird es im Südwesten öfter freundlich. Dazu wird es ziemlich mild. Die Höchstwerte liegen bei 19 bis 26 Grad. Morgen dann meist trocken, erst freundlich.

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2: Später kommen wieder ein paar Wolken rein, maximal knapp 30 Grad.

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0: Nicht schlecht, oder? Das ist doch ein schöner Opener. Buddy Holly and the Crickets und It Doesn't Matter Anymore. Genau. Und wie drücke ich hier über die Taste? Hier.
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0: Donnerstag ist heute. Donnerstag, der 21. Mai 2026. Wie immer hört ihr die Sendung Der Morgen mit Gernot. Montags bis freitags live von 6 bis 9 und unlive von 3 Uhr in der Nacht bis 6 Uhr. Immer die Wiederholungssendung vom Vortag als Warm-up-Sendung. Ne? Damit ich also gut starte. Tatsächlich. Eine Stunde haben wir schon hinter uns. Das ist hier die zweite Stunde und auch die beginnt mit Nachrichten, Sport und Wetterbericht. In der 20. Sendeminute hören wir einen kleinen Beitrag. Um halb dann die Wetteraussichten und 10 nach halb gucken wir mal, wer heute Geburtstag hat. Als Musik-VIP. Oh Mann, du bist heute wieder toll, Gernot. Ja, ich weiß. Autogramme gibt's an der Kasse. Gernot will ein Kind von dir. Ja, nehmt euch eins weg. Auch an der Kasse. Oh nee. Musikalischerseits, wie immer, der Fairnessfilter, scharf geschaltet, bedeutet, ich spiele immer einen deutschsprachig gesungenen, gefolgt von einem nicht deutschsprachig gesungenen Titel. Dazwischen die aktuelle Uhrzeit und das dann immer im Wechsel. 7 Uhr und 8. Wir nehmen die zukunftsträchtige Zeit. 8 Minuten. 8 Minuten nach 7. Joe Dassin, der singt, das sind zwei linke Schuhe. Der andere und du. Ah ja, guck an. Das kommt mir irgendwie bekannt vor. Das ist doch im Original. Ja, nicht in Deutsch. Ich muss gerade überlegen, das hört sich anders an. Ich glaube, das ist irgendwas Französisches, aber das lassen wir dann lieber. Wenn ich das jetzt aussprechen würde in Französisch, dann denkt ihr, ich trinke am frühen Morgen schon Wodka. Das lassen wir mal lieber. Schön, dass ihr da seid. Moin, danke fürs Einschalten.

0: Joe Dassin, das sind zwei linke Schuhe. Ja, gibt ja jede Menge linke. Und da muss man immer vorwarnen, immer wieder. Das hatten wir ja dann schon ein paar Mal. Ja. Und das eine Mal sogar 49 Jahre lang. Oh, nee, seit 1949, sowas, 40 Jahre lang. Fürchterlich, dieses Linke ist fürchterlich, ich sag's euch. Na gut, wie auch immer, 7 Uhr und 11 Minuten in der Zwischenzeit, 4 Minuten vor 7:45. Jetzt gibt's einen echten Klassiker für unsere Fans der Stones, kurz genannt oder auch lang, The Rolling Stones. Und der Titel, na klar, I Can Get No Satisfaction, ein echter Klassiker. So, los jetzt. Luftgitarre, hallo, Peter, was machst du denn da? Hör auf, den Frühstückstisch zu decken, du musst die Luftgitarre aufblasen, jetzt geht's los. So, Aufstellung nehmen, Haare kurz nochmal zottig schütteln und los geht's.
1: Den

0: Ein echter Klassiker, schön in Stereo, wie sie es gehört. Ja, die Erstaufnahme war ja auch in Mono, aber später gab es eine richtig tolle Stereoaufnahme und die haben uns eben gerade angehört. The Rolling Stones und I Can Get No Satisfaction. Immer wieder ein Klassiker. Das ist echt ein Titel. So wie von Elvis Presley, schöner Rock'n'Roll Sound, so ungefähr wird dieser Titel wohl für immer bestehen bleiben von den Stones. Und ja, ihr wisst ja, die 80-Jährigen sind immer noch unterwegs. Und das mit Fug und Recht. 7:16, eine Minute nach 7:45. In der Zwischenzeit schon. Die beiden Brüder, Jockel und Charlie, genannt Brunner und Brunner, singen immer wieder, immer mehr. Das ist Kontrastprogramm, wa? Ja, das hört ihr nur bei mir. Ich hier mit der besten Sendung aus dem ganzen Internet. Nur mir. Es gibt gar keine anderen Internetradiosender. Nein, nein, nur der Morgen mit Gernot. Oh, Gernot, du bist ein Zyniker, ein Zynist erster Kajüte. Ja, wenn ich das mal immer so höre beim Durchschalten, wir sind die Besten, wir sind die Größten. Ja, ja, ja. Die haben die größte Scheibe, das stimmt.
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0: Schöne Mucke aus dem Österreichischen mit Bronner und Bronner immer wieder, immer mehr. Flotter deutscher Schlager, nix zum Einschlafen, schön zum rhythmischen Mitbewegen. Hier in der Sendung Der Morgen mit Gernot. 21. Schulden Sie bitte, Dichternehmen ist auch vorbei. 21. Sprich, 9 Minuten vor 7:30 haben wir es in der Zwischenzeit. Jetzt gibt's den versprochenen Beitrag und dann Rickfield und Saturday Night. Ah, was Flottes aus den 80ern.
1: Was tun, wenn die Waage zu Hause versagt? Man geht in den Supermarkt und wiegt dort. Das ist sicherlich nicht strafbar. Ein junger Mann aus Frankreich hat die Sache aber ein wenig überstrapaziert. Der 17-Jährige erstand zuvor haschisch. Um den Wert festzustellen, legte er die Drogen auf die Obstwaage. Ganze 5,4 Gramm hatte er gekauft. Doch lange durfte er sich nicht daran erfreuen. Er wurde noch im Einkaufsmarkt festgenommen.
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0: Ja, Musik aus den 90ern sogar. 1993, Wakefield und Saturday Night. Hier in meiner Sendung, Der Morgen mit Gernot. Ja, das waren die ersten Anfänge von Techno-Mucke, war? Hätte ich aber so, na, das war schon mittendrin, das fing ja schon an. Da war ja schon die Techno-Mucke schwer angesagt, ne? Dazu weiß ein anderer Kollege von mir deutlich mehr, ne? Vielleicht hört ihr da mal rein, ja, den Hinweis zu, was, wie, wo, wer, was gibt's so gegen drei Viertel, ne? Lasst euch überraschen. 7:27, 3 Minuten vor 7:30. Der Titel von Dingens, wer ist Dingens? Ann Lee, aha, Two Times, der sollte durchaus ein Begriff sein, ne? Den hören wir uns jetzt in Deutsch an. Die Dame heißt Christine mit Doppel-E, ja, und sie singt mit dir, na bitte.
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0: Nicht schlecht, oder? Ja, die Melodie ist ja bekannt, kennen wir, ne? Two Times hier im Englischen und die deutsche Variante von der Dame, die sich Christine nennt, mit Doppel-E hinten. 7:31, eine Minute nach 7:30. Wir hören jetzt wie immer zur Halbzeit einer jeden Stunde die Wetteraussichten. Ein paar Verbrauchertipps können sich anschließen, sage ich immer, weil bei manchen sind keine und bei manchen sind welche, je nachdem, was ihr für einen Sender eingeschaltet habt und ob welche lokal für euch vorliegen, ja? Reklame, ja, Werbung oder wie auch immer ihr das nennen möchtet. Natalie Avalon hören wir dann mit Summer Wine. Ach, was schön.
1: Wolkig ist es heute Morgen erst einmal. Zwischendurch lockert es auch mal auf. Ein paar Schauer sind vor allem im Osten drin. Später wird es im Südwesten öfter freundlich. Dazu wird es ziemlich mild. Die Höchstwerte liegen bei 19 bis 26 Grad. Morgen dann meist trocken, erst freundlich. Später kommen wieder ein paar Wolken rein. Maximal knapp 30 Grad.

0: Natalie Avalon und Summer Wine um 7 Uhr und 36 Minuten, 6 Minuten nach halb 8 in der Zwischenzeit. Die Gilla ist ein kleiner Zögling von Frank Farian. Ja, der hat ihr viele, viele Titel auf den Leib geschrieben. Unter anderem auch einige deutsche Covervarianten von der legendären Formation Boney M. Jetzt hören wir hier mal einen, der nennt sich Rasputin. Ach, guck an. Hatte Weiber nur im Sinn. Oder ganz zum Schluss, oh, diese Russen. Der Frank Farian, ein Schelm. Toller Schelm allerdings.
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2: Zum Schutz. Ich war nicht der Erste, der diesen Vergleich gestellt hat. Ich bin nur so ein Nachplapperer. Soll wohl ähnlich fungieren, nur dass der oberste Chef nicht so ein böses Menschenkind war wie Erich Mielke, der ja sogar ein Mörder war. Ne? Ja, tatsächlich, 1931 hat er einen Polizisten umgebracht und ist dann selber Oberpolizist geworden. Dole, so musst du erstmal sein. Wie kann man als Mensch nur so auftreten und warum lässt der liebe Gott solche Menschen auch noch so alt werden, ne? Boah, Gernot, jetzt haust du aber richtig durch, wa? Ja. Hätte ich ihm auch ins Gesicht gesagt, auch wenn er mich umgebracht hätte dafür. Er ist ein Fiesling Ober erster Kajüte gewesen. Und dabei bleibe ich auch. Sage ich auch gerne seinen Nachverwandten, wenn sie mich verklagen, ins Gesicht. Dieser Typ hätte gar nicht so alt werden dürfen. So, nur ihr noch jetzt. Jetzt ist schön, jetzt kicken wir lieber die freundlichen Sachen für den heutigen Tag. Unter anderem, ihr Lieben, Tony Sheridan, ja, gilt als Erfinder, Entdecker und Wegbegleiter und Wegbereiter sogar von den vier Pilzköpfen aus Liverpool. Ja, er hätte heute auch Geburtstag gehabt. Und wer noch? Interessant, habe ich bei mir in der Rotation öfter drin, wisst ihr ja, Leo Sayer, ne? Ist ein britischer Sänger. Er wird heute 78 Jahre und ja, wir hören jetzt einen Song von ihm. More Than I Can Say. Schöne Nummer und allen anderen Geburtstagskindern einen schönen Geburtstag. Bitteschön.

0: Musik aus den Good Old 80s mit Geburtstagskind Leo Sea und More Than I Can Say hier in meiner Sendung. Der Morgen mit Gernot um 7 Uhr und 48 Minuten. 3 Minuten nach 7:45 haben wir es in der Zwischenzeit schon. Jetzt hören wir eine schöne deutsche Cover-Variante. Aus dem Englischen kennen wir die Nummer durchaus. Some Broken Heart Never Man haben ja viele gesungen. Viele. Audrey Lenders, die Bellamy Brothers, Don Williams, Telly Savalas, Western Union, Johnny Hill, Tom Astor, Peter Alexander und. Wir hören eine gesungene Variante jetzt von Bernd Klüver, dem Unvergessenen. Wer hat ein Herz, das nie bricht? Für unsere Freunde der Country, Line Dance und Westernmucke.
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0: Schöne Nummer, Some Broken Heart Never Mend, hier in der deutschen oder in einer der vielen deutschen Cover-Varianten, Wer dein Herz das nie bricht, Bernd Klüver. So ihr Lieben, die Stunde haben wir auch geschafft. Wie spät haben wir es? 7.53 Uhr, 7 Minuten vor 8. Das war's dann mit der zweiten Stunde. Einen schnuckligen Song habe ich noch. Was Besonderes, was Schönes, ja, mache ich ab und zu mal, ne? Ja, ich weiß, er hat etwas länger, aber man kann es gerade noch so gelten lassen, vor allem bei diesem Titel, sonst würdet ihr den nie hören. Das wäre ja schade, ne? Und zwar in der Originalfassung hören wir den Titel jetzt. Ja, nicht in irgendeiner gekürzten Variante oder umgematschten oder Neuaufnahme. Nein, die originale Fassung. Ja, kennen wir. Die Deutsche singt übrigens Michael Holm. Ja, wir hören das Original mit Frank Farian, seine Vorzeigeformation Boney M. Die Rede ist vom Titel Elute in der original unverfummelten Fassung. Und dann gibt's Nachrichten, Sport und Wetterbericht und wir hören uns dann zur dritten Stunde wieder, wenn ihr möchtet. Ich würde mich freuen. Ja? Übrigens noch ein Hinweis, ab 9 Uhr hat der Gernot dann ein jähes Ende für den heutigen Tag. Da löst uns nämlich der liebe Markus ab. Dazu dann in der nächsten Stunde noch etwas ausführlicher und mehr. So, hier ist der schnucklige Song. Boney M, genau, Elute. 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

0: die Zeit. Es ist 8 Uhr. 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
2: Im Studio Dirk Jostes, schönen guten Morgen. Länger arbeiten und möglicherweise niedrigere Renten. Die Rentenkommission der Bundesregierung will offenbar weitreichende Änderungen empfehlen. Das berichtet die Bild. Anna Löwer.
3: Das Gremium schlägt demnach vor, das Renteneintrittsalter schrittweise von derzeit 67 auf 70 Jahre anzuheben. Die Umstellung soll bis Anfang der 2060er Jahre erfolgen. Außerdem könnte das Rentenniveau von derzeit 48 auf 46% sinken. Mit den Vorschlägen soll die gesetzliche Rentenversicherung langfristig stabilisiert werden. Die Rentenkommission will ihren Abschlussbericht Ende Juni vorlegen.
2: Die Bundesregierung hat sich entschieden, beim deutsch-französischen Rüstungskonzern KNDS einzusteigen. Wie es aus Regierungskreisen heißt, soll Deutschland zunächst 40% der Anteile kaufen. Mehr von Jana Klonikowski.
4: Der Konzern KNDS stellt unter anderem den Kampfpanzer Leopard 2 oder auch Munition her. Er gehört bisher dem französischen Staat und der deutschen Eigentümerfamilie Krauss-Maffei-Wegmann, die sich wohl aber aus dem Unternehmen zurückziehen will. Deutschland und Frankreich sollen dann künftig zu gleichen Teilen an dem Rüstungskonzern beteiligt sein. Was das den Bund kosten wird, ist nicht bekannt.
2: Egal ob arbeitslos melden, Bürgergeld oder auch Elternzeit beantragen, alles soll in Zukunft von einer zentralen digitalen Plattform ausgehen. Eine Expertenkommission der Bundesregierung arbeitet ab sofort an der sogenannten Sozialplattform. Bis Ende nächsten Jahres soll nun regelmäßig beraten werden. Elon Musk plant mit seinem Raumfahrtunternehmen SpaceX den wohl bislang größten Börsengang der Geschichte. Dabei könnten bis zu 75 Milliarden Dollar eingesammelt werden. Das Geld soll unter anderem in Projekte für künftige Missionen zum Mond und zum Mars fließen. Der SC Freiburg hat die Überraschung verpasst. Das Finale in der Fußball-Europa League haben die Breisgauer deutlich verloren. 0:3 stand es am Ende gegen Aston Villa aus England. Bei der Eishockey-WM hat das deutsche Team einen ersten Punkt geholt, aber trotzdem knapp gegen Titelverteidiger USA verloren, mit 3:4 nach Penalty-Schießen. Damit bleibt noch eine kleine Chance aufs Viertelfinale.
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5: Wolkig ist es heute Morgen erst einmal, zwischendurch lockert es auch mal auf. Ein paar Schauer sind vor allem im Osten drin. Später wird es im Südwesten öfter freundlich. Dazu wird es ziemlich mild. Die Höchstwerte liegen bei 19 bis 26 Grad. Morgen dann meist trocken, erst

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2: Freundlich, später kommen wieder ein paar Wolken rein, maximal knapp 30 Grad.

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0: Dafty Dozy Breaky Mick and Tick. Hideaway. Ich muss immer aufpassen, dass ich das ordentlich ausspreche. Ne? T-I-C-H wird Tick ausgesprochen. Ja, so wie Tick-Tack. Tick-Tock, Tack, Tick-Tack, Tick. Ja, ja, ist gut. Ist gut, Gerhard. Komm ruhig, ruhig, Brauner. Gleich kommt der Arzt. Ganz, ganz ruhig. Herzlich willkommen zur dritten und letzten Stunde der Sendung.
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0: Donnerstag ist heute. Donnerstag, der 21. Mai 2026. Ihr hört wie immer die Sendung Der Morgen mit Gernot. Das ist die Kultsendung des Morgens von 6 bis 9 Uhr live und unlive von 3 Uhr in der Nacht bis 6 Uhr. Immer die Wiederholung vom Vortag. Zur vollen Stunde werdet ihr informiert mit Nachrichten, Sport und Wetterbericht, wie sie es gehört. In der 20. Sendeminute haben wir einen kleinen Beitrag, um halb dann die ausführlichen Wetterdaten mit dem Wetterfrosch Kurt aus Berlin-Tegel, seiner Zuarbeit, und 10 nach halb gucken wir mal, wer heute Geburtstag hat, und 3/4 sage ich euch, wer bei mir hier das Licht ausschaltet und bei sich im Studio einschaltet. Musikalischerseits wie immer der Fairness-Filter. Ja, bedeutet, ich spiele immer einen deutschsprachig gesungenen, gefolgt von einem nicht deutschsprachig gesungenen Titel. Das immer im Wechsel und dazwischen, na klar, in der Morgensendung die aktuelle Uhrzeit. 8 Uhr und 8 Minuten, 8 Minuten nach 8, nach Dave D. In Englisch hören wir was Deutsches, Judy, I love you. Soweit zum Thema Deutsch. Ja, nur die Bezeichnung des Titels. Der Rest ist in Deutsch gesungen. Von Bata Illich. Ihr wisst schon, der mit der Mikaela, ja? Er hat ja nicht nur einen Titel auf der Pfanne. Schön, dass ihr da seid, ihr Lieben. Ich stell mich vor und dann singt der Bata.
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0: Bata Illich. Ja, um die 90 rum ist er ja inzwischen schon. Ja, ja, Judy, I love you. Und vor kurzem hat er ein Duett, ne, gesungen mit Dieter Hallervorden, ne? Mach doch bitte eine zweite Kasse auf oder so. Habe ich auch das ein oder andere Mal schon gespielt hier bei mir in der Sendung Der Morgen mit Gernot. 8:11, 4 Minuten vor 8:45 in der Zwischenzeit schon. Michael Holm, ja, in der letzten Stunde kurz erwähnt, jetzt lassen wir ihn singen. Aber in Englisch, nicht in Deutsch. Die Nummer hier selber singt er allerdings auch in Deutsch. Beziehungsweise ist der Originalsong von Ottawa, ne? Schalalala, oho, oho, oho, und in Deutsch singt er den auch wie der Sonnenschein. Und jetzt hören wir die englisch gesungene Variante mit Michael Holm, Dancing in the Sun. Da ist er.
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0: Oh, hier stimmt der Verzerrer nicht. Da müssen wir mal nacharbeiten. Das müssen wir mal gucken. Hier ist was faul. Ja, bei der Aufnahme von der Platte, ist eine Plattenaufnahme, hört man sofort. Aber der Entzerrer, das ist nicht richtig abgeglichen gewesen bei der Aufnahme. Dancing in the Sun mit Michael Holm. Werde ich mal demnächst austauschen, ja, weil ich es nicht wieder vergesse. Ich mache mir einen Knoten ins Taschentuch und tue das Taschentuch hier zu den anderen Taschentüchern. Hier sind schon 97 Stück mit dem Knoten. Dann wundere mich immer, warum dieser Haufen hier liegt. Ne? 8 Uhr und 15 Minuten, Viertel 9, ganz genau, oder auch Viertel nach 8 genannt. Manche sagen auch Viertel vor halb oder von mir ist auch halb vor drei Viertel. Richtig, du haben wir alle Varianten durch. Jetzt gibt's Marianne Rosenberg, während Tränen aus Gold hören wir von ihr.
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0: Schöner deutscher Schlager mit Marianne Rosenberg und Wären Tränen aus Gold um 8 Uhr und 20 Minuten, ganz genau 10 Minuten vor halb 9. Jetzt gibt's den versprochenen Beitrag wie immer zu dieser Zeit und anschließend Blue System und Sorry Little Sarah. Na siehste. In nur 20 Minuten haben eine Maniküre und ein Arzt abgeschnitten, was sich Loretta Adams 24 Jahre lang hat wachsen lassen. Ihre Fingernägel. 1996, als ihre Nägel, mit denen sie ins Guinness-Buch der Rekorde kommen wollte, vermessen wurden, betrug deren Länge zwischen 2,50 Meter und 3,25 Meter. Seitdem waren die Nägel auf bis zu 4 Meter herangewachsen. Doch verursachte sie der 43-Jährigen zunehmend Schmerzen. Außerdem sei der Rekordhalter ein Inder gewesen, dessen Nägel noch um fast 2 Meter länger seien. Ich hätte ihn nie einholen können, erklärte sie.
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0: Songmogul, im wahrsten Sinne des Wortes, Dieter Bohlen, beziehungsweise hier in dem Alias Call Blue System unterwegs gewesen. Sorry, Little Sarah. Um 8 Uhr und 25 Minuten, 5 Minuten vor halb 9 haben wir es. Ja, wir gucken uns gleich die Wetterdaten an. Der Kurt hat mir schon die Daten rübergeschickt. Ja, guck ich, hat er fein gemacht. Naja, mittelmäßig. Also besser wie gestern, definitiv. Ne? Ja, Kurt, darfst hier langsam Frühstück machen. Aber erstmal hören wir uns noch einen Titel an von Klaus Denso. Ich hab dir nie von meiner Sehnsucht erzählt. Na, guck an.
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0: Klaus Denso, ich hab dir nie von meiner Sehnsucht erzählt. 8:29 in der Zwischenzeit. Eine Minute trennt uns noch vor der 8:30 Marke. Wir wenden uns jetzt den Wetterdaten zu. Und anschließend gibt's von Steam einen Song. Na, na, hey, hey, kiss him goodbye. Ne? Zuvor gucken wir mal, was der Kurt, ne, der, ihr wisst schon, Wetterfrosch seines Zeichens aus Berlin-Tegel, wieder alles für eine komischen Sachen so veranstaltet hat. Bei dem muss man immer aufpassen. Der ist für Überraschungen immer tatsächlich gut. Ja, mal sehen, was er diesmal verzappt hat. Oh, immer Sonne gibt's tatsächlich. Guck an. Aber dazu später. Jetzt erstmal in alphabetischer Reihenfolge. Die aktuellen Temperaturen der 16 Landeshauptstädte unserer 16 Bundesländer. Geht los. Berlin 14 Grad und wechselnd bewölkt. Bremen 14 Grad, stark bewölkt. In Dresden 16 Grad bewölkt. Düsseldorf 15 Grad wechselnd. Gut, siehste, da fehlt das Wort bewölkt. Ich sag dir, dir kann man nichts alleine machen lassen. Erfurt 14 Grad, stark bewölkt. Hamburg 14 Grad bewölkt. Hannover 14 Grad, auch dort bewölkt. In Kiel 14 Grad bewölkt. Magdeburg 15 Grad wechselnd bewölkt. Mainz 16 Grad wechselnd bewölkt, in München 14 Grad auflockernde Bewölkung, in Potsdam 14 Grad bewölkt, Saarbrücken meldet 15 Grad wechselnd bewölkt, in Schwerin 13 Grad stark bewölkt, Stuttgart 15 Grad bewölkt und jetzt kommt ein bisschen Sonne, Wiesbaden 15 Grad und heiter. Danke Kurt, morgen ja, zum Freitag, ja, zum letzten Tag, zum letzten Arbeitstag der Woche wünschen wir uns alle ein richtig gutes Wetter. Ja? Lieber Kurt, also streng dir mal ein bisschen an. Ja, das bisschen Leiter hoch und runter krauchen, das kann jeder Storch. Warum kann er nicht auch ein Frosch?
1: Wolkig ist es heute Morgen erst einmal. Zwischendurch lockert es auch mal auf. Ein paar Schauer sind vor allem im Osten drin. Später wird es im Südwesten öfter freundlich. Dazu wird es ziemlich mild. Die Höchstwerte liegen bei 19 bis 26 Grad. Morgen dann meist trocken, erst freundlich. Später kommen wieder ein paar Wolken rein. Maximal knapp 30 Grad.

0: Steam, na na na, hey hey, kiss him goodbye um 8 Uhr und 36 Minuten. Das müsste ich erstmal beniesen, habe aber das Mikrofon schnell runtergezogen, sonst gibt's tatsächlich nasse Lautsprecher bei euch. Das wollten wir ja vermeiden. Christina Bach hören wir jetzt. Du machst eine Frau erst zur Frau. Ja. Ist das doppeldeutig zu meinen? Oder ich weiß gar nicht, ob Christine das hinkriegen würde, heute die 26 Geschlechter, die nicht Mann sind, auch zur Frau zu machen. Gernot, lass es. Das ist nicht korrekt. Wie jetzt? Gibt's noch mehr Geschlechter wie Mann und Frau? Habe ich gar nicht gewusst.
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2: Ja.

Heute am 21. Mai haben gleich folgende Personen Geburtstag. Vorher gucken wir mal auch auf einen missmutigen Anlass. Und zwar den der Verstorbenen, ne? An den gedacht werden soll. Ja, heute muss man wirklich an einen denken und Kopfschütteln, aber dabei nicht vergessen, ne? Ja, von 1957 bis 1989 war er Minister für Staatssicherheit. Ja, die Rede ist von Erich Mielke. Ja, die Linken unter euch, die sülzen jetzt gleich rum und sagen, ey, der Idiot, warum lässt denn der die Toten nicht ruhen? Kann ich euch sagen. Weil ihr Linken, ja, die Verbrecher des Nazi-Diktaturgeschichte auch nicht ruhen lasst. Und somit lasse ich die Kampftruppen der ehemaligen SED-Diktatur, dieses Proletariat, ihr Sülze und linke kommunistischen Müll auch nicht ruhen. Gleiches Recht für alle. Dieser Typ ist außerdem ein Mörder, ne? Tatsächlich vom Gericht auch 1931 hat er einen Polizisten erschossen, dieser Mörder. Und somit soll man auch dieses... ja, erinnern, hochhalten. Heute, vor 26 Jahren, ist er von uns gegangen. Das Wort leider habe ich mit Absicht weggelassen. Das kommt da nicht rein. Oder an der Stelle vielleicht das Adjektiv Gott sei Dank oder so. Ja, genau, dieser Typ, der hat den Tod tatsächlich verdient. Es gibt Leute, die haben ihn verdient. Ja. Wer also seine Mitmenschen derart böse, ja, nachstellt, sie kontrolliert und hinterfragt, macht und tut, ja, das ganze Volk, ja, der hat noch ganz andere Sachen verdient. Eigentlich müsste man den vierteilen, federn und dann alles sowas, ne? Ja. Gott sei Dank ist er vorne.

Leo Sea, Geburtstagskind, heute 78 Jahre. Danke für die dufte Mucke. You make me feel like dancing hier in meiner Sendung. Der Morgen mit Gernot. 8 Uhr und 47 Minuten, 2 Minuten nach 8:45. Ja, gleich ab 9 Uhr löst mich der charmante Frauenversteher Markus ab. Ja, Markus, lieber Frauenversteher, guck mal auf den Sendeplan bei euch auf der Seite. Da steht nicht das Richtige drin zu deiner Sendung heute. Komisch. Egal, macht nichts. Ich sag das jetzt ordentlich und vernünftig. Markus geleitet euch heute von 9 bis 12 durch den Vormittag. Das macht er sehr, sehr gut. Mit gespaltener Zunge. Einmal lieb und nett und einmal böse und arglistig gegenüber verlogenen Politikern. Das macht er sehr, sehr gut. Hat er gestern auch schon gemacht. Und das eint uns beide. Ja, also dieses Böse. Das Liebe nicht, das kann ich nicht. Aber Markus, der kann das. Ne? Die Mädels wissen das zu schätzen und schicken ihm reihenweise per Post die Unterwäsche. Grüße, liebe Grüße schicken sie ihm und freuen sich auf seine Sendung. Von 9 bis 12 ist er da und liebe Hörer von meinem Radiosender, nicht wundern, dort wird des Öfteren ein Sendename genannt, den könnt ihr vernachlässigen, das ist nicht so schlimm, es ist eine Übernahme, ja.

0: Das macht man heutzutage so. Ja? Ihr hört selbstverständlich dann meinen Radiosender Radio Piep. Genau. Jetzt hören wir Roland Kaiser und Schachmatt. Gernot, du bist ein Armleuchter. Ja, das stimmt.
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0: Roland Kaiser und Schachmatt durch die Dame im Spiel. 8:52, 8:09. Beim Schach, ja, da kippt ja der Verlierer immer seinen eigenen König um, ne? Das ist so Uso, ne? Ja, ja. Da überlege ich mir, wenn der gerade da seinen König umgekippt hat, darf ich mich dann um den seine Dame kümmern?
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0: Eddie Rabbit, I Love a Rainy Night.
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0: Eddie Rabbit, I Love a Rainy Night, 8:56, 4:09. Der thüringische Ministerpräsident, ja, der Herr Vogt, ja, der hat 53,8% Plagiatsinhalt in seiner Doktorarbeit drin. Ja. Ich werde das übertreffen, ich mache auch so eine Doktorarbeit, mache aber 100% rein, ne? Naja, das muss sich schon lohnen, ne? Ja, ich bin dann auch Doktor des Dämlich-Quatschens mit 100%iger Plagiatsgarantie. Gerlot, jetzt ist es besser, du gehst. Aber morgen früh bin ich wieder da, ab 6 Uhr. Ne? Jetzt wünsche ich euch viel Spaß mit den nachfolgenden Sendungen, besonders mit der vom Markus. Freue ich mich besonders, denn der ist immer gut gelaunt und weiß, wie man mit Hörern umgeht, im Gegensatz zu mir. Wir hören bis ran an die heimliche Hymne Brandenburgs noch Manuela. Sie meint, schwimmen lernt man im See und ich mache wie immer den Fisch und schwimme davon. Bis morgen, ihr Lieben, um 6. Diener nach links, Diener nach rechts. Tschüss, tschüss, ihr Lieben, macht's Schmugge, euer Gernot aus dem wunderschönen, jetzt auch sonnendurchfluteten Märkisch-Oderland. Ich freue mich morgen zum Start ins Wochenende ab 6 mit euch zusammen. Tschüss.
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2: Und damit hallo und herzlich willkommen zur 1201. Ausgabe der Happy Days mit neuen Hits von gestern. Ja, in den nächsten zwei Stunden, da hören wir wieder Titel, die in genau dieser Kalenderwoche im Laufe der letzten rund 40 Jahre in die deutschen Singlecharts eingestiegen sind. Wir hören Titel, die sich nur in den britischen Singlecharts platzieren konnten, sowie Nummer 1 Hits aus aller Herren Länder. Und wer ist da heute so alles dabei? Das verrät uns Ted.
3: Hallo, heute hören wir unter anderem Hits von Oceana, Simply Red und Smokey, britische Hits von Forest, Sister Sledge und Big Country und Nummer 1 Hits aus Italien, Norwegen und Dänemark.
2: Tja, und die erste Formation heute, die kam aus Kassel zu uns und die hatten zwei Verkaufssätze in den deutschen Singlecharts. Wir hörten den ersten und größten, Neue Mai des Jahres 82, das waren Jawoll und der Hit, der da heißt Taxi. Und weiter geht's mit drei Brüdern aus Schweden. Und sie gewannen im Jahre 84 den Eurovision Song Contest in Luxemburg für Schweden. Und sie waren mit ihrem einzigen Hit neu in den deutschen Singlecharts im Mai jenes Jahres. Das sind die Hurrays. Und die erste Hit, der da heißt Digilu, Digilay.

0: Das war ihr erster Hit in den deutschen Singer-Charts, ein Neuzugang aus dem Mai des Jahres 1997. Das war Paula Cole mit der Frage, Where have all the cowboys gone?
1: Paula Cole war 29 Jahre alt, sie stammt aus Rockport in Massachusetts. Schon in der Schule beteiligte sie sich an Musical-Aufführungen und lernte nach der Schule Jazzgesang. International bekannt wurde sie 1993, als sie Peter Gabriel auf dessen Tournee als Ersatz für die ausgefallene Sinéad O'Connor begleiten durfte. Where Have All the Cowboys Gone war ihr erster Hit in den deutschen Charts und erreichte 1997 Platz 76.

Diese Dame stammt aus dem schönen Ort Wedel in Holstein und sie hatte 5 Hits in den deutschen Singlecharts. Wir hörten gerade den 4. und den größten. 9. Mai des Jahres 2012, das war Oceana und der Hit, der heißt Endless Summer. Ja, und sie hier, die Zweitplatzierte der 10. Staffel der RTL-Castingshow Deutschland sucht den Superstar. 9. Mai 2013, hier ist Lisa Wohlgemuth und hier ist der Hit, der heißt Heartbreaker.

Sie waren in der Boyband, war eine mit Street Credibility und sie hatten 15 Hits in den deutschen Singlecharts. Wir hörten gerade Hit Nummer 5, der war neu im Mai des Jahres 1994. Das waren East 17 und das war der Hit Around the World. Und dies hier der achte und letzte Hit bei uns für die Human League, neu im Mai des Jahres 95. One Man in My Heart.

0: Überraschenderweise hatte sie nur diesen einen Hit in den deutschen Singlecharts. Und das war am 19. Mai des Jahres 2004. Das war Jelena Jakupin. Und das war der Hit, der da heißt True.
1: Jelena Jakupin war 22 Jahre alt, sie stammt aus Gelsenkirchen. 2003 bewarb sie sich beim Musiksender Viva und wurde als Moderatorin eingestellt. Sie moderierte die Sendung Neuigkeiten, Chartsurfer und Was geht ab? True war ihre einzige Single-Veröffentlichung, in Polen veröffentlichte sie noch ein Album. In den deutschen Charts erreichte True 2004 Platz 79. 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

Ein Nummer 1 Hit in den Singlecharts in Amerika im Jahre 1961 in der Version von Bobby V. Aber auch der 16. Hit in den deutschen Singlecharts für die Gruppe mit dem Namen Smokey. Ein Neuzugang im Mai des Jahres 1980, das war ihre Version von Take Good Care of My Baby. Und jetzt die Gruppe Joe Boxers aus England mit ihrem ersten und größten Hit, Neumai 83. Hier ist der Boxerbeat.

Das war Schwedens Beitrag zum Eurovision Song Contest im Jahre 2014. Neu in den deutschen Singlecharts im Mai jenes Jahres. Das war Sanna Nielsen mit ihrem einzigen Hit Undo. Tja, dies sind R.I.O. mit ihrem siebten Hit bei uns. Neu im Mai des Jahres 2011 an die Tuba Miss Sunshine.

0: Es war jetzt weiter in den deutschen Single Charts und der war neu im Mai des Jahres 1989. Das waren die Bellstars aus England und das war ihre Version von Aiko Aiko.
1: The Bellstars war eine Gruppe, die 1980 in England gegründet wurde. Die Mitglieder waren Frauen und spielten zuvor in verschiedenen anderen Bands. Aiko Aiko war die vierte Single-Veröffentlichung der Formation und die erste, die die Charts erreichen konnte. 1982 war sie auf Platz 35 in den britischen Charts und neuseeländischen Charts zu finden. 1989 wurde sie wieder veröffentlicht und dieses Mal erreichte sie in Deutschland Platz 30. 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

Das war der Siegertitel des Eurovision Song Contest im Jahre 1997 für England. 9 in deutschen Singlecharts im Mai jenes Jahres. Das waren Katrina and the Waves und der Hit heißt Love Shine a Light. Tja, diese Hit Nummer 22 bei uns für die Gruppe mit dem Namen Simply Red. Das war ein Neuzugang im Mai des Jahres 1998. Und die erste Hit, der heißt Say You Love Me.

Dies hier ist die 1201. Ausgabe der Happy Days mit neuen Hits von gestern. Und an dieser Stelle des Programms, da hören wir Top 20 Hits aus dem Vereinten Königreich, die es nie in die deutschen Verkaufscharts gebracht haben. Und los ist heute mit dem zweiten und letzten Top 20 Hit in England für Forrest aus den USA, der bei Holland lebte und hier den alten Hit von den Detroit Emeralds neu aufgenommen hat. Er war neu im England im Mai des Jahres 83 mit Feel the Need. Und dies hier ist die Gruppe Big Country mit ihrem zweiten Top 20 Hit in den Charts in England, auch der neue Mai 83, und er heißt In a Big Country.

0: Das war bereits der 27. Top 20 Hit in den Single Charts in England für die Gruppe Status Quo. Der Titel war neu in den Charts im Mai des Jahres 1984 und heißt Going Downtown Tonight.
1: 1983 veröffentlichte Status Quo ihr 16. Studioalbum und darauf enthalten war der Titel Going Downtown Tonight. Er wurde als vierter und letzter Titel aus der LP ausgekoppelt. Geschrieben hat ihn der Pianist Guy Johnson. Der Titel konnte nur die Charts in Irland und England erreichen. In Irland erreichte er die 14 und in England die 20.

Diese war ihr siebter Top 20-Hit in der Single-Parade in England und das Ganze war ein Neuzugang im Mai des Jahres 1984. Das war die Gruppe Sister Sledge und das war ihr Hit Thinking of You, aufgenommen im Jahre 1978. Dann diese der vierte Top 20-Hit in England für die Gruppe mit dem Namen Skritti Politti. Das war ein Neuzugang in den Charts im Mai des Jahres 88. Und wir hören hier als Gast den Trompeter Miles Davis. Und hier ist der Hit, der heißt Oh Patty, Klammer auf, Don't Feel Sorry for Loverboy, Klammer zu.

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Dies hier ist die Stelle des Programms, an der wir auf Spitzenreiter aus aller Herren Länder schauen. Und los geht's heute mit einer Formation aus Österreich auf Nummer 1 in Österreich für zwei Wochen im April und Mai des Jahres 1988. Das waren Curacao und das war der Hit, der heißt Yesu. Tja, dies hier ein Duo aus Schweden auf Nummer 1 in der Signet-Parade in Neuseeland. Und zwar für drei Wochen im Mai des Jahres 1989. Hier sind Roxette und hier ist der Hit, der heißt The Look.

0: Drei Wochen auf der Nummer 1 in der Singleparade in Holland, und zwar im April und Mai des Jahres 1991. Das war die Gruppe R.E.M. und das war der Hit, der heißt Losing My Religion.
1: Die amerikanische Band R.E.M. veröffentlichte ihren Titel Losing My Religion 1991. Es war die erste Auskopplung aus ihrem 7. Studioalbum Out of Time. Die gesamte Komposition wurde aus einem Riff auf einer Mandoline entwickelt, den der Gitarrist der Gruppe Peter Buck geschrieben hatte. Inhaltlich geht es um unerwiderte Liebe. Der Titel erreichte die 1 der Charts in den Niederlanden.

5 solide Wochen auf der Nummer 1 in der Singleparade in England, und zwar Mai und Juni des Jahres 1992. Das waren KWS und das war ihre Version von dem alten Hit von Casey and the Sunshine Band, nämlich Please Don't Go. Tja, und dies hier eine Band aus Schweden auf der Nummer 1 in den Singlecharts in Belgien für 3 Wochen im Mai des Jahres 1993. Hier sind Ace of Base und hier ist der Hit All That She Wants.

Spitzenalter in der Singleparade in Australien und in Dänemark in genau dieser Woche im Laufe des Jahres 1994. Das war unsere purpurfarbene Majestät Prince und das war The Most Beautiful Girl in the World. Ja, und dieser Titel hier, der befand sich für 5 Wochen auf der Nummer 1 der Singleparade in Italien im Frühjahr des Jahres 1994. Hier sind Everything But The Girl und hier ist das Todd Terry Remix von Missing.

0: Im Laufe des Jahres 1996 bereits die zweite Nummer 1 in der Singleparade in Holland für Captain Jack. Dieser Hit hier auf der Nummer 1 für 3 Wochen im Mai und Juni. Das war der Titel Drill Instructor.
1: Captain Jack ist eine deutsche Eurodance-Formation, die vom Produzenten Udo Niebergall zusammengestellt wurde. Die Besetzung wechselte. 1995 veröffentlichte sie ihre Debütsingle Captain Jack, die 3 der deutschen Charts erreichte. Sie blieb ihr größter Erfolg. 1996 erschien dann Drill Instructor. Der erreichte bei uns die 4 und in den Niederlanden Platz 1.
0: Tja, und jetzt ein Herr aus Norwegen auf der Nummer 1 in Norwegen für 6 Wochen im Frühjahr des Jahres 1997. Hier ist Espen Lind und der Hit. 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
1: Für sie bereits die dritte Nummer 1 in der Singleparade in Italien. Dort auf der Nummer 1 im Frühjahr des Jahres 98. Das war Alexia mit dem Hit Gimme Love. Tja, und das war's dann für diesmal mit den Happy Days. Und bis zum nächsten Mal sagen wir Tschüss.
2: Und Tschüss.
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ist der 23. Mai 1997. Spitzenreiter der britischen Albumcharts für die nächsten beiden Wochen. Michael Jackson mit Blood on the Dance Floor. Und damit haben wir gestartet. 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

Shaken Stevens. 1990 gab es diesen Song von ihm aus dem Album There Are Two Kinds of Music, Rock and Roll. Die Platte war nicht besonders erfolgreich, aber ich glaube, der Song

0: Fortunes sind eine englische Musikband, die im Kielwasser der Beatles und als Teil der British Invasion in den 1960er Jahren erfolgreich wurde. Ihr besonderer Musikstil besteht vor allem aus sanften Balladen mit dreistimmigem Chorgesang und der Stimme von Rod Allen, der die Band über 40 Jahre lang leitete. Hören wir The Fortunes. Here comes that rainy day feeling again.
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Shanks and Bigfoot war der Name eines britischen Musikprojekts, bestehend aus Stephen Mead und Sandy Langman. Ja, und am 23. Mai 1999 sind die mit Sweet Like Candy in die Nummer 1 der Singlecharts.

Ein kongeniales Duo. Heinz-Rudolf Kunze und Peer Werner. Dein ist mein ganzes Herz. Eine Coverversion von 2012. Der Originalsong wurde im Oktober 1985 als Titelsong des gleichnamigen Albums Heinz-Rudolf Kunze veröffentlicht. Die Single erschien dann im Dezember 1985. Seine erste chartplatzierte Single und auch seine bislang erfolgreichste. Hören wir Heinz-Rudolf Kunze zusammen mit Peer Werner. Dein ist mein ganzes Herz. Baby.

Hans-Rudolf Kunze und P. Werner. Wir bleiben im deutschsprachigen Raum. Unser Nachbarn nach Österreich. Eine Hommage an Bob Marley von Wolfgang Amboss aus dem Album Wum Wum, Vanilla Camera 1999. Wolfgang Amboss und Es brennt nur Glut.

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Ja, es brennt eine hohe Glut. Udo ist 80, das Panikorchester ist seine Band und damit der harte Kern neben vielen anderen Künstlern, die zeitweise an den Auftritten und Produktionen beteiligt waren und sind. Als Gründungstag wird der 13. August 1973 angegeben. Unzählige Alben hat er vorgelegt. Und Stark wie zwei ist das 35. Studioalbum von Udo Lindenberg. Es erschien am 28. März 2008 bei Warner Music Germany. Ist das erste Studioalbum Lindenbergs, das sich auf den ersten Platz der deutschen Albumcharts platzieren konnte. Hören wir ihn zusammen mit Jan Delay. Ganz anders.

Der Song Touchy von A-ha wurde am 13. August 1988 als dritte Single ihres dritten Studioalbums Stay on These Roads veröffentlicht. Der Begriff Touchy kann im Englischen sowohl empfindlich als auch leicht reizbar bedeuten, was auf die Komplexität menschlicher Beziehungen hindeuten könnte. Ja, Touchy erreichte in mehreren Ländern beachtliche Chartplatzierungen. Frankreich Platz 5, Irland Platz 6. UK 11, Deutschland 13, Schweiz 18. In Europa war der Song besonders erfolgreich im Radio und erreichte Platz 1 der European Airplay Top 50. Hier ist A-ha.

The Carpenters, Yesterday Once More, erschienen 1985 auf dem gleichnamigen Album der Geschwister Carpenter. So, 80, ja. Cher, mittlerweile auch 80 und immer noch gut im Geschäft, die Lady. Ja, Rekorde, Cher. Sie beansprucht die längste Spanne zwischen Nummer 1 Hits in den USA, I Got You Babe 1965, Believe 1998. Die längste Spanne zwischen Top 3 Alben in den USA, Look At Us 1965, Dancing Queen 2018. Und sie war 21 Mal auf dem Cover des People Magazins. Cher. Hören wir einen schönen Song von ihr. Der ist von 1989. Hier ist Cher und Just Like Jesse James.

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1: Earth, Wind & Fire hat 1978 den Song Fantasy rausgebracht. Das Original. Das hören wir jetzt nicht. Das klingt ja fast so. Wir hören die Cover von Leonard & Friends. Ihr wisst, ich spiele die öfter mal. Wir machen schöne Covers von Chicago, Earth, Wind & Fire und sonstigen Bands, Blood, Sweat & Tears. Immer wieder gut zu hören. Hier ist Leonard & Friends mit dem schönen Song, der da heißt Fantasy.

1930 in Italien, France. Die Atlanta Rhythm Section ist eine Southern Rock Band, 1971 gegründet und immer noch aktiv. Und 1979 gab es das Album Underdog. Daraus hören wir den schönen Song jetzt, der da heißt Spooky, Atlanta Rhythm Section.

Der Song Victory von Kool & The Gang wurde 1986 veröffentlicht und war Teil ihres 17. Studioalbums Forever. Ja, es handelt sich um energiegeladenen Funk-Pop-Track, der die Themen Triumph und Zusammenhalt feiert. Eben Victory entstand in einer Phase, in der Kool & The Gang ihren kommerziellen Höhepunkt erreichten. Der Song trug dazu bei, dass das Album Forever insgesamt 5 Singles hervorbrachte. Beep.

Joe Cocker wäre am 20. Mai 82 geworden. Er starb am 14. Dezember 2014. 1999 gab das Album No Ordinary World. Daraus der Song hier. Original von Leonard Cohen. First, we take Manhattan.

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1: Booker T und der MGs waren US-amerikanische Soul- und Rhythm and Blues Band, die durch ihre Instrumentalhits Anfang der 1960er Jahre bekannt wurde, aber auch als Session-Band für viele Interpreten des unabhängigen Plattenlabels Stax Records fungierte. Der bekannteste Song der Band ist der Instrumentaltitel Green Onions, ja, von 1962. Und wir hören auch einen sehr bekannten Song, der da schon die ganze Zeit im Hintergrund läuft. Da ist Time is Tide von 1968. Gleich geht's richtig los. Und ich sag schon mal, das war guter Music. Vorne mit Rainer Multhaupt. Freue mich schon wieder auf die nächste Woche, für die nächste Sendung. Und sag in dem Fall Tschüss.

Wir sind bereit. Du hast pünktlich eingeschaltet. Tja, dann kann unsere musikalische Weltreise jetzt losgehen. Und damit hallo und willkommen hier aus dem Soundtrack-Studio in Köln zu einer neuen Ausgabe des Soundtracks deines Lebens. Das sagt Ihnen und euch auf eurem Lieblingssender Robert Rosbach. Hier ist sie, Ausgabe Nummer 334 des Soundtracks deines Lebens. Hier ist dein Musikmagazin, das dir die nächsten beiden Stunden die neueste Musik, die Future Hits aus der ganzen Welt präsentiert. Dazu einige der größten Oldies, Klassiker aller Zeiten. Wir werfen einen Blick auf die britische Hitparade und die spanische Hitparade. Ein Yesterday-Star oder auch eine Yesterday-Gruppe darf in der zweiten Stunde dann auch nicht fehlen. Und ich sage jetzt wie immer nur eins: gute Unterhaltung.

0: Musik aus dem Jahre 1972. Der größte Hit für Daniel Boone. Und der Titel hieß natürlich Beautiful Sunday, der Swinging Opener.
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0: Hier kommen die Kontaktdaten, wenn du Musikwünsche, Anregungen, sonstiges für den Soundtrack haben solltest. Wir haben eine Seite auf Facebook, die lautet Robert Rosbach Music-Memories. Wiederhole. Facebook Robert Rosbach Music-Memories. Tja, wir freuen uns über eure Musikwünsche. Und das ist er dann heute, der Disco-Klassiker. Aus der Zeit, als Dance-Music noch Disco-Music war, 1978, erste Taste of Honey

0: Ein riesiger Radiohit in der Bundesrepublik. Soundtrack Liebling aus Irland. Dermot Kennedy, die neue Single Funeral. Und die ganz neue Single kommt später im Programm.
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0: Und hier ist der Blick auf die Länder, aus denen wir heute neue Musik dabei haben werden. Es gibt neue Musik heute aus Spanien, dann aus den USA, aus der Bundesrepublik Deutschland und der erste neue Titel heute, der kommt aus Großbritannien.
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0: Das nennen wir mal eine tolle Zusammenarbeit. Hier sind Duran Duran und Nile Rodgers, Free to Love.

0: Der Soundtrack spielt den Sound der Welt. Das wird gerade der erste große Sommerhit in Italien. Samurai J und Vito Salamanca. Top 10 in Italien mit Obsessione.
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0: da kann man nur wow sagen. Neue Hymne von Alex Warren. Zum ersten Mal gehört heute im Soundtrack Alex Warren und Fine Place to Die.
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0: Genau so klingt sie. Die Nummer 1 diese Woche in den deutschen Downloadcharts. BB Rexha, ganz oben. Und natürlich der Titel New Religion.
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0: Wir freuen uns auf deine Musikwünsche. Hier sind unsere Kontaktdaten. Robert Rosbach, Music-Memories bei Facebook. Und das hier, das ist Kong Ken, ein Dance-Klassiker, 1989 das Jahr. Beg your pardon, I never promised you a rose garden.

0: Ein Soundtrack-Dance-Klassiker, der einzige Hit für Korn Ken 1989. Erinnerungen an Beg Your Pardon, Never Promised You a Rose Garden.
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0: Ganz genau so ist dieses Programm. Du hörst uns weiterhin hier auf deinem Lieblingssender. Und in den nächsten 30 Minuten haben wir dabei der Blick gleich. Ein ausführlicher Blick auf die britische Hitparade. Da spielen wir auch die Nummer 1. Später dann auch der Blick auf die Billboard Hot 100 Airplay Country Charts. Also bitte dranbleiben und weiterhin den Soundtrack hören.
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0: Und hier ist unser nächstes
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0: The Great Divide. So heißt das neue Album von Noah Kane aus den USA. Und daraus ausgekoppelt jetzt diese neue Single, ein Powerplay, Noah Kane und Doors.

0: Und da hatten wir Dermot Kennedy zum zweiten Mal heute im Programm. Dermot aus Irland. Seine neue Single im UK diese Woche, Turnstile.
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0: Ja, jetzt kommt der Blick nach Großbritannien. Die Top 10 in Großbritannien und wir blicken auf die komplette Top 3. Wir haben Zeit dafür und starten mit Nummer... Ja, die Dame war genau eine Woche Nummer 1 in Großbritannien, Olivia Rodrigo. Jetzt fällt sie von 2 auf 3 mit Drop Dead.

0: Die Hits aus Großbritannien. Aktuelle Nummer 3, Olivia Rodrigo und Drop Dead. Und von 4 auf 2 diese Woche, Tame Impala und Dracula.
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0: für ein Mega-Hit in Großbritannien. Zum ersten Mal gehört im Soundtrack und jetzt 20. Woche Nummer 1 in Großbritannien. Sam Fender, Soundtrack-Liebling. Olivia Dean, ebenfalls Soundtrack-Liebling. Und Rain Me In.
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0: Sie ist die Pop-Ikone seit mehr als 40 Jahren. Madonna, einer ihrer vielen Hits. 2008

Give It To Me. Und das hier, das ist der Superstar der Neuzeit, Sabrina Carpenter. Einer der großen Hits des Jahres 2024. Espresso natürlich. Sabrina Carpenter zusammen mit Madonna jetzt im Duett. Ihr Duett heißt Bring Your Love.

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1: Und zwar die aktuelle Nummer 1 der Billboard Hot 100 Airplay Country Charts. Luke Combs, Nummer 1, Sleepless in a Hotel Room.

Hier kommt ein One-Hit-Wonder aus dem Jahre 1970. Bobby Blue und Monty

Er hatte nur diesen einen Hit und das war ein Mega-Hit 1970 in den USA. Bobby Blum und Montego Bay. Wir haben

0: Und die zweite Stunde beginnen wir heute mit diesem. 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Back into time. Der Yesterday-Star der Woche. Heute erinnern wir an die Musik von Deborah Ann Debbie Gibson. Kurz Debbie Gibson. Debbie Gibson wurde geboren am 31. August 1970 in New York City. Sie ist eine US-amerikanische Sängerin, Schauspielerin und Songwriterin. Ende der 80er Jahre hatte sie einige sehr große Hits, unter anderem Welthits. Vier davon hören wir heute. Von 1987 ein Hit Nummer 4 in den Billboard-Charts in den USA, Shake Your Love. Ebenfalls aus dem gleichen Jahr, aus 1987, Only in My Dreams. Und dann aus dem Jahre 1988 zwei Titel, die sie selbst geschrieben hat und die beide Nummer 1 in Amerika wurden. Zum einen Lost in Your Eyes und dann Foolish Beat. Hier also die Hits von Debbie Gibson und ich sage gute Unterhaltung.
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0: Unser Yesterday Star der Woche war das Debbie Gibson.
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0: Debbie Gibson aus Brooklyn in New York City. Vier ihrer ganz großen Hits, die liefen heute hier im Soundtrack. Und was lief genau? Hier kommt er nochmal, der Rewind. Wir spielten von 1987 Shake Your Love, Nummer 4 in den Billboard Charts, ebenfalls 87 Only in My Dreams. Dann ihre beiden selbstgeschriebenen Nummer 1 Hits in den USA, Lost in Your Eyes 1988 und gerade gehört Foolish Beat. Debbie Gibson war das, unsere Yesterday-Künstlerin der Woche. Jetzt geht es zurück zu den Hits von heute.
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0: Ein Top-10-Hit in der Bundesrepublik und ein Hit in vielen anderen Ländern in Europa. Das war The Second Voice.
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3: Das ist die isländische Band Lovi. Dieser Titel hier, Lover Girl, war 2025 ein Radiohit, vor allem in Großbritannien. Seitdem sind wir Fans von Lovi, genauso wie Ina Müller. Sie sind bereits in Inas Nacht aufgetreten. Heute höchste Zeit für die neue Single von Lovi aus Island. Hier ist Mad Woman.

0: feinste neue Musik aus Island von Lovi. Soundtrack New Play heute, die neue Single Mad Woman. Und jetzt gehen wir in die USA.
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0: Schön, diesen Titel heute nochmal im Programm zu spielen. Wir lieben ja Ella Langley, jetzt Nummer 1 in den Billboard Charts. Hier kommt nochmal Choosing Texas.

feinste Country Music. Ella Langley. Nummer 1. Just when I thought I got in the fall. In den Billboard Charts. Choosing Texas. Einer der letzten großen Hits von Shaking Stevens, A Love Worth Waiting For.

0: Er war der Rock'n'Roller in den 80er Jahren. Shaking Stevens, einer seiner letzten großen Hits. 1984, A Love Worth Waiting For.
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0: Und damit hallo und willkommen zum vierten und letzten Block des heutigen Soundtracks deines Lebens. Und wir hören uns natürlich weiterhin hier auf deinem Lieblingssender. Vorbereitet haben wir Folgendes. In 10 Minuten der Blick auf die aktuelle spanische Hitparade. Da gibt es heute eine interessante neue Nummer 1. Später auch der Blick auf die Welthitparaden in Bezug auf Downloads und Airplays weltweit. Und wir haben neue Musik dabei. Von Paul McCartney gleich, zusammen mit Ringo Starr. Und neue Musik jetzt von Sienna Spyro.

0: Was für eine Entdeckung, was für eine Stimme. Sienna Spyro war das, die neue Single, zum ersten Mal heute im Soundtrack gehört, Material Lover.
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0: Hier ist neue House-Musik aus den Niederlanden, genau genommen aus Amsterdam, vom Produzentenduo Another. Das ist ihre neue Single Talk to You. Der Titel stürmt im Moment die Hitparaden in Italien und in Großbritannien. Ein Soundtrack New Play, 24 Ultra ist der Sänger und der Titel klingt so.

0: Das wird sehr groß werden. Aus Amsterdam. Another 54 Ultra. Der bietet uns hier den Gesang, der Titel Talk to You. Jetzt unser aktueller Blick auf die, genau, spanische Hitparade. Wir gehen nach Madrid ins Headquarter de los 40 Principales. Und in der Del 40 al Uno, schon der spanischen Hitparade, neue Nummer 1, Juan Magán und Omar Montes mit Ayer la Vi.
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0: Javier Lavi ist die Erkennungsmelodie, die Hymne von Juan Magán, gebürtig von Mallorca. Sein größter Hit war das 2008. Jetzt hat er den Titel neu aufgenommen mit Omar Montes und die beiden sind mit dieser neuen Version aktuell Nummer 1 in der spanischen Hitparade.
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0: Musik von Olivia Dean spielen wir bereits seit vielen Jahren und Olivia Dean ist ja jetzt ein Weltstar geworden mit ihrer aktuellen LP. Aber auch diese Dame hier, Brooke Combs, die kommt aus Schottland. Die Musik von Brooke ist auch nicht minder interessant und Brooke ist sehr, sehr talentiert. Tolle Soul-Musik macht sie. Viel zu wenig noch gespielt in Deutschland auf den Sendern. Wir tun das. Brooke Combs hat eine neue Single und die hören wir jetzt. Hier ist Tears Won't Lie.

0: Stick Figure und DJ Cryos. Der Titel heißt Run, Run, River und wir finden den wirklich sehr tanzbar. Hier ist das Prädikat.
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0: Hier ist der Titel mit den weltweit meisten Downloads und Airplays.
1: Die Nummer 1 in Bezug auf Downloads und Airplays weltweit gehört Justin Bieber und Nicki Minaj und Beauty and the Beast.

Party Time mit dem Nummer 1 Hit in Bezug auf Downloads und Airplays weltweit im Moment, Justin Bieber mit Nicki Minaj. Nummer 1, Beauty and a Beat. Soundtrack. Letzter Titel heute kommt von Paul McCartney im Duett mit Ringo Starr. Hier ist Home Tour.

0: wer hätte das gedacht, die beiden nochmal zu hören im Duett? Paul McCartney und Ringo Starr. Musik aus Pauls aktuellem Album. Home to Us, die Single.
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0: Es hat richtig viel Spaß gemacht, heute so viel neue, aktuelle Musik zu präsentieren. Die Future Hits von morgen. Tja, das war's dann für heute. Das war der neue Soundtrack. Wir sind bald wieder hier zurück auf deinem Lieblingssender. Bis dahin sage ich dann wieder mal Tschüss und alles Gute. Wie üblich hier aus dem Soundtrack-Studio in Köln, als ihr und euer Robert Rosbach.

Ja, hallo und herzlich willkommen zu meinem Musikmix. Ich bin der Heinz aus dem Studio hier im schönen Norden und ich begleite euch durch die nächsten 2 Stunden mit meinem ganz persönlichen Musikmix. Ein ganz herzliches Hallo an alle, die uns heute zuhören. Egal, ob ihr am Handy dabei seid, am Tablet, ganz klassisch im WWW oder an den zugeschalteten Radios. Schön, dass ihr alle mit an Bord seid. Wir haben heute einen bunten Musikmix aus Tracks und echten Klassikern für euch vorbereitet. Also bleibt dran, schnallt euch an. Jetzt geht's direkt los mit dem ersten Song und zwar Augen auf und Omp.

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Ja, jetzt gibt es ehrlich deutschen Pop, der einfach Generationen verbindet. Jetzt im Best Mix, das sind Pur mit Ich denk an dich.

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Es gibt viele, viele Leute, die denken an dich, an mich, an alle. Ich hoffe, ihr habt auch so nette Leute in eurer Familie und bei euren Freunden. Ja, meine nächste Interpretin, sie kam als junges Talent von einer kleinen Insel und wurde zu einer der einflussreichsten Künstlerinnen des 21. Jahrhunderts. Ihr Sound ist unverkennbar, ihr Erfolg gigantisch. Wir bringen euch den royalen Popglanz direkt ins Radio. Von Barbados auf den Thron der Welt erlebt jetzt die Hits von Rihanna, und zwar Don't Stop the Music.

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1: Ja, jetzt gibt's Berliner Reggae-Bauer pur. Schmeißt die Hände hoch für Seed und ihr legendäres Ding.

Ja, das war Seed mit Ding. Ja, wen habe ich noch mitgebracht? Und zwar nur wenige Musiker erkennt man bereits nach der allerersten Sekunde an einem einzigen perfekten Ton. Er brachte das Woodstock-Fieber in die Welt und erschuf einen Welterfolg nach dem anderen. Ein Sound, der die Seele berührt und den Rhythmus im Blut explodieren lässt. Wir feiern den absoluten Magier an den Seiten. Hier ist für euch Santana mit Maria Maria.

Ja, herzlich willkommen bei eurem Lieblingswebradio. Ich begrüße natürlich recht herzlich alle neu hinzugekommenen Hörer. Ich hoffe, ihr hattet bis jetzt einen großartigen Tag. Manchmal gibt es Songs, die sind weit mehr als nur ein paar Noten und ein Text. Es gibt Songs, die schreiben Geschichte. Sie werden zum Soundtrack für ein ganzes Land, für einen unvergesslichen Sommer. Wir gehen jetzt genau 20 Jahre zurück ins Jahr 2006. Erinnert ihr euch noch an das Sommermärchen? Die Sonne schien ununterbrochen, schwarz-rot, goldene Flaggen überall und in der Kabine unserer Nationalmannschaft lief ein ganz bestimmter Dreck in Dauerschleife. Ein Song über steinige Pfade, über Durchhaltevermögen und den Glauben an sich selbst. Egal, welchen Weg ihr gerade vor euch habt, ob schwer oder leicht, dieser Song gibt euch die nötige Energie. Hier ist für euch ein absoluter Meilenstein der Popgeschichte. Xavier Naidoo mit Dieser Weg.

ist steinig und schwer. Das war Xavier Naidu. Zieht jetzt die Stiefel an und haltet das Bier fest. Jetzt wird es staubig im Radio. Er nimmt den tiefen Süden des Country, die Härte des Rock und den fetten Bass der Straße und wirft alles in einen hochexplosiven Mixer. Niemand feiert so dreckig wie dieser Kerl. Dreht die Boxen lauter für das musikalische Dynamit von Kid Rock und All Summer Long.

Summer Long Kid Rock. Jetzt gibt es eine ganz markante Stimme, ehrliche Texte und Gänsehautgarantie. Hier in eurem Webradio von Herbert Grönemeyer und zwar mit Mensch.

Jetzt wird es laut, lustig und immer mit einer klaren Ansage. Jetzt für euch die Ärzte. Lasse reden.

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1: Ja, und wir bleiben direkt in der musikalischen Familie. Wenn wir über deutschen Soul sprechen, führt an einer Stadt absolut kein Weg vorbei. Mannheim. Dort formatierte sich Mitte der 90er Jahre ein Projekt, das die deutsche Musiklandschaft komplett umgekrempelt hat. Das ist keine normale Band. Das ist eine Bruderschaft, ein kreatives Kraftwerk, ein ganzes Kollektiv voller Soul, Hip-Hop und purer Leidenschaft. Mit monumentalen Hits wie "Und wenn ein Lied" oder "Geh davon aus" haben sie bewiesen, wie viel Herz und Tiefgang in deutscher Musik stecken kann. Sie bringen Generationen zusammen und transportieren Gefühle, die direkt unter die Haut gehen. Schnallt euch an für eine geballte Energie und pure Emotion. Hier sind für euch die Söhne Mannheims und "Wenn ein Lied".

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1: Ja, wir sind immer für Sie da. 24 Stunden am Tag, 7 Tage die Wochen. Die besten Hits bei euren Lieblingsradio. Ja, man liebt sie oder man liebt sie heimlich, aber an ihren Hits kommt niemand vorbei. Hier ist der massive Sound von Nickelback und zwar mit Rockstar.

Ja, jetzt wird es Zeit für die Momente, die man nie vergisst. Wir hören rein bei Leigh Alden und zwar mit Dein Lied.

Ja, manchmal müssen wir uns einfach mal selbst im Spiegel anschauen und genau das feiern, was wir da sehen. Ohne Wenn und Aber. Ja, genau diese Hymne auf die Selbstakzeptanz haben wir jetzt für euch. Ein Song, der uns laut und deutlich zuruft. Du bist so gut, wie du bist. Lass dich nicht verbiegen. Steh zu deinen Fehlern, deinen Ecken und Kanten. Das ist der ultimative Soundtrack für alle, die sich nicht verstellen wollen. Kopf hoch, Brust raus und laut mitgesungen. Hier ist der emotionale Chartstürmer aus dem Jahr 2006. Rosenstolz, ich bin ich.

Ja, das war Rosenstolz. Ich bin ich, wir sind wir. Haltet hier in Norden. Die erste Stunde von meinem Musikmix ist schon wieder wie im Flug vergangen. Ich bin Heinz und freue mich, dass ihr alle so zahlreich mit dabei seid. Ein kurzes Hallo an alle, die erst jetzt am Handy, Tablet oder im Radio dazugekommen sind. Ihr seid genau richtig gelandet. Wir machen direkt weiter mit der zweiten Runde und ich habe noch jede Menge frische Tracks und ein paar richtig starke Klassiker für euch im Gepäck. Bleibt dran, wir geben weiter Gas. Hier ist der nächste Song für euch. Tic-Tac-Toe, ich liebe dich.

Ja, das war Tic Tac Toe, ich liebe dich. Ja, diese Band hat das Herz am rechten Fleck und die passenden Worte für unsere tiefsten Momente. Hier sind Silbermond, das Beste.

Ja, und für den Silbermond gehen wir gleich weiter zu Hip-Hop-Beats bis zu globalen Elektrohymnen. Diese Crew weiß einfach, wie man Hits schreibt. Hier sind die Black Eyed Peas, I Got a Feeling.

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3: Ja, vom größten deutschen Pop wechseln wir jetzt auf die ganz große internationale Bühne. Wir bringen jetzt zwei Stimmen zusammen, die gegensätzlicher kaum sein könnten und genau deshalb so perfekt miteinander harmonieren. Auf der einen Seite das raue, soulige Powerpaket aus den USA, auf der anderen Seite der König der italienischen Stimme und Schmusepop mit dem unverwechselbaren Schmelz in der Stimme. Im Jahr 2005 haben sich diese beiden Ausnahmetalente für ein Duett zusammengetan, das bis heute jede Radio-Playlist verzaubert. Ein Song voller Leidenschaft, Sehnsucht und purem Gefühl. Schließt die Augen, genießt diesen magischen Moment und lehnt euch zurück. Hier sind für euch Eros Ramazzotti und Anastasia mit I Belong to You.

Ja, Eros Ramazzotti und Anastasia. Ja, jetzt gibt es Sommersonne und dieser ganz spezielle Groove. Das kann nur einer. Hier ist Shaggy mit Angel.

0: Boogie mit Angel. Sie ist das Gesicht des modernen Austropop und bringt uns seit über 20 Jahren pure Energie in die Boxen. Hier ist Christina Stürmer. Ich lebe.
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Vier Stimmen, unzählige Sprachen und ein Sound, den er niemals stillstehen lässt. Mach das Radio lauter für Culture Candela, a DJ.

Nach den ganz großen, tiefen Gefühlen drehen wir die Stimmung jetzt auf Anschlag Sonne. Wir holen uns das absolute Urlaubsgefühl direkt ins Radio. Egal wie das Wetter draußen gerade aussieht. Der nächste Künstler bringt uns diese unbeschwerten US Wet Coast Sounds mit, der sofort nach Roadtrip, offenem Verdeck und Sonnenbrille klingt. Das ist pure gute Laune, verpackt in eine Akustikgitarre und einen Rhythmus, bei dem die Füße gar nicht anders können, als mitzuwippen. Ein Sound wie ein warmer, perfekter Sommertag. Fenster runter, Lautstärke hoch und einfach mal durchatmen. Hier ist für euch Uncle Cracker mit Follow Me.

Jetzt wählen wir die 32, 16, 8 und holen uns den bayerischen Kult direkt ins Radio. Hier ist die Spider-Murphy-Gang.

Die Nacht ist vorbei im Sperrbezirk. Wir holen die Sonnencreme raus und drehen die Zeit zurück in die 80er. Hier ist der ultimative Italo-Disco-Kult. Rigaira mit Vamos a la Playa.

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1: Ja, wir haben viele Hits für euch. Und zwar von der WM-Hymne bis zum globalen Chart-Reset. Macht das Radio laut für die Bauerfrau Shakira.

0: so zum Glühen wie H.B. Baxter. Macht das Radio laut, hier kommt die volle Ladung von Scooter und zwar mit Weekend.
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Ja, tja, liebe Leute, wie im Flug vergehen 2 Stunden. Das war mein Musikmix für heute. Ich bin Heinz und es hat mir riesigen Spaß gemacht, euch hier aus dem Studio in Norden zu unterhalten. Ein dickes Dankeschön an alle, die am Handy, am Tablet, im Web oder am Webradio mit dabei waren, wie bei den angeschalteten Radios. Ich hoffe, die Mischung aus neuen Hits, Klassikern hat euch gefallen. Ich verabschiede mich für heute, wünsche euch noch einen tollen Tag, Abend und sage bis zum nächsten Mal. Wir hören uns, macht's gut, tschüss, euer Heinz. Und zum Schluss gibt's noch Ab in den Norden von DJ Buddy. Viel Spaß und bis zum nächsten Mal.

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Einen wunderschönen Donnerstagabend und herzlich willkommen zum Nordsee-Express. Am Mikrofon ist die Vera, live aus dem Sendestudio Norddeich. This is the end. 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

grüße ganz herzlich alle Hörer im World Wide Web zu meiner Sendung der Nordsee Express Special Filmmusik und natürlich grüße ich auch alle im Party- und Fun-Chat. Im Intro habt ihr ja schon mal einen Überblick erhalten, von welchen Filmen ich heute die Musik herausgesucht habe. Und den Beginn macht James Bond Adele mit dem gleichnamigen James Bond Skyfall.

Der nächste Block Filmmusik aus dem Film Nur Samstagnacht. Das war der Kultfilm schlechthin aus dem Jahre 1977. Und zwar Bee Gees. You Should Be Dancing.

Die Musik aus dem nächsten Film ist bis heute Kult geblieben. Mittlerweile gibt es auch schon Teil 2. Ich denke nur an einen Satz. Ich trage eine Wassermelone. Viele von euch wissen, was ich meine. Dirty Dancing, 1987. The Ronettes, Be My

Die nächste Filmmusik stammt von einem Film aus dem Jahre 1987. Irene Cara, Flashdance, What a Feeling, aus dem gleichnamigen Film.

Flashdance, immer noch Laura Branigan mit Imagination, Shandy mit ihrem Titel He's a Dream und dann nochmal Laura Branigan, Gloria.

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3: Bei den nächsten drei Titeln kommen die Freunde der Gospelmusik voll auf ihre Kosten. Sister Act, eine himmlische Karriere aus dem Jahre 1992 ist der Film. Die Musik Voces Divinas mit Oh Happy Day, Peggy March, I Will Follow Him und Fontella Bass, Rescue Me.

von dem Film Sister Act, eine himmlische Karriere, geht's jetzt zu dem Film aus dem Jahre 1990 mit Julia Roberts und Richard Gere in der Hauptrolle. Pretty Woman, Roxette, It Must Have Been Love, Roy Orbison, Pretty Woman.

Ja, so langsam geht die Sendezeit der Nordsee-Express zu Ende. Ich bedanke mich recht herzlich fürs Zuhören und wünsche euch noch einen wunderschönen Abend. Und sage bye bye und tschüss und auf Wiedersehen. Eure Vera.

richtig geniale Stücke, die auch heute noch auf jeder Party oder jede Party zum Glänzen bringen. Die geben wir euch heute hier zu Besten. Ansonsten haben wir, wie gesagt, noch schöne Gruß- und Wunschbox. Wenn ihr noch Tracks habt, die hören möchtet, aus der NDW-Zeit, immer her damit, ja, bei den einzelnen Radiosendern. Übrigens, Radiosender, ich begrüße erstmal alle Hörerinnen und Hörer da draußen. Oh Mann, was bin ich wieder für ein Schelm heute hier. Ja, die Hörerinnen und Hörer natürlich hier bei www.tineradio-nordsee.de, bei www.radio-sunlight.de und auch später noch bei www.angelradio.co.uk sind wir dann auch nochmal zu hören. So, nun kann ich anfangen mit den Gruß- und Wunschboxen. Die sind bei den jeweiligen Sendern geöffnet. Bei Tine Radio Nordsee sowie auch bei Radio Sunlight.

Ja, und natürlich auch haben wir unser Hörertelefon öffentlich, ich wollte gerade sagen, offen. Natürlich ist es öffentlich. 0426 und die 4. 0426 und die 4. 392-6959. 392-6959. Und die Vorwahl 0426 und die 4. Na, genau. Falls es zu schnell ist, keine Angst. Bei Tine Radio Nordsee ist das nochmal auf der Homepage einzulesen. Ein bisschen runterscrollen und dann schnubbeldiwubbeldi, die seid ihr schon in der Leitung. Ansonsten wünsche ich euch heute Abend jetzt viel Spaß mal hier beim Zuhören unserer kleinen Show hier, die NDW-Zeit hier in der Musicbox. Wir starten das Ganze mit Jawoll!

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1: So, ja, und unsere Wunschbox hat gerappelt und da hat natürlich der Guffel gleich, der macht's ja immer so schön, sobald die ersten Klänge hier von der Musicbox erklingen, zack, schon ein Musikwunsch drinne. Ja, und heute ist nämlich NDW-Zeit, heute durchläuft über die NDW-Zeit, wäre gut, wenn Musikwünsche so im Bereich des NDWs kommen, ne, und hat natürlich seinen Standardmusikwunsch, ja, Katharine natürlich von Steinwolke, aber... Ne, es gab ja damals auch schon die Maxi-Singles, ne, und aus den 80er Jahren natürlich original habe ich für euch hier Steinwolke Katharine in Extended Version. Und für dich, lieber Guffel, ist jetzt die lange Version. Das heißt lang, knappe 4 Minuten nur. Aber reicht aus, um ordentlich abzuhorten hier.

Ja, die gute Steinwolke mit Katharine in Extended Version. So, möchte ich mal ganz, ganz schöne sonnige Grüße rüberschicken nach Spanien. Ja, an die Costa Blanca. Ja, ne, nämlich im Bereich Valencia. Ja. An den Hotte und an der Silvia, meine Schwester, die da jetzt gerade so schön im sonnigen Spanien wahrscheinlich abhotten. Ich denke mal, bei der Temperaturen, da sitzt man dann draußen, vielleicht beim Bierchen, ja, beim Mahu oder beim irgendwas anderes. Oder man grillt oder so weiter und so fort. Ja. Und damit ihr ganz verrückt da abgehen könnt, auch in Spanien, kommt jetzt ein ganz verrückter Song, den kennt jeder. Jeder! Also wer den nicht kennt, ich glaube, der hat die Welt verpennt. Trio mit Da, Da, Da.

0: Ja, da geht in Spanien wahrscheinlich jetzt jeder ab da, ne? Apropos Spanien, ja. Wie gesagt, und mit dem nächsten Track sende ich nochmal schöne Grüße darüber. Jetzt könnt ihr mal die Dose mit den dicken Sauerländern mal rausholen. Denn jetzt kommt der richtige Song für die Sauerländer. Ja, und nämlich von Zoff und das Sauerland.
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Oh, jetzt rasseln hier aber die Musikwünsche rein. Ja, die Schnucki wünscht sich auch was. Die suchen wir gleich mal raus, den Track für die Schnucki. Und natürlich von dem Patrick, der hat sich hier Bots mit 7 Tage lang gewünscht. Da musste ich erstmal gucken, ist er wirklich noch neue deutsche Welle. Tatsächlich, der Track ist von 1980. Mann, das Ding hat schon ganz schön Staub auf dem Buckel. Aber wir spielen es hier. Ist ja wie gesagt NDW-Zeit, 80 bis 83 ungefähr, so die NDW-Zeit. Und ja, da hauen wir euch jetzt rein, die Bots mit 7 Tage lang.

Boards. 7 Tage lang. Ja, ja, ja, ja. So, jetzt kommen wir mal zu einem Musikwunsch aus Spanien. Ja, ja, Ana Costa Blanca, wie gesagt, da hört man uns auch. Ja, schön am Mittelmeer. Ja, wo man dann ist, wenn man hat keine Mittel mehr. Ja, ne? So Wortspielchen so am Rande. Nämlich aus dem wunderschönen Moreira. Da hört man uns zu, mit Blick aufs Meer. Richtig schön, ja. Und da kam ein Musikwunsch her. Ich könnte reimen hier fast, nämlich von den Hotte. Und er schreibt hier noch, und da schreibt er mir hier, wegen dem Lied deiner blauen Augen. Da erinnere ich mich an Terence Hill, von dem ein Poster über mein Bett hing. Ja, es war ja damals so in den 80ern, da hatte jeder so Poster, Starschnitte und sowas alles von der Bravo. Ach, das waren Zeiten. Na gut, ich schnack mal nicht so viel. Für die Schnucki, nämlich von den Hotte, sich gewünscht hier, ideal. Blaue Augen. Und jetzt hat nicht der Hotte das geschrieben, gerade eben jetzt hat die Schnucki geschrieben hier mit dem Bett, beziehungsweise mit dem Poster. Oh Mann, ich bringe schon alles durcheinander. So, jetzt hauen wir den Player voll hier mit ideal blaue Augen.

blauen Augen. Ideal hier bei uns in der Musicbox. Ganz um 20 Uhr, 29 Minuten. Live und in Farbe natürlich aus dem kleinen Sendestudio hier in Hassendorf bei Bremen. Am Mikrofon natürlich euer DJ SPD, der Mann mit dem langen weißen Bart. Ja. So. Jetzt wurde eben schon ein bisschen geweint bei uns in der Musicbox Fangroup. Ne? Wir haben ja so eine Fanbase-Gruppe bei WhatsApp, speziell für die Sendung mittlerweile. Ja, gibt es ja schon seit 9 Jahren diese Sendung und Wahnsinn, wie die Zeit vergeht, ne? Ja, und und dann hieß es, oh, mein Musikwunsch, der will ich noch hören. Und ich war zuerst. Ja, ich habe einige Wünsche, die hier schon reingetrüdelt worden sind, sind ja schon von Haus aus schon mit an Bord hier in der Playlist und habe gedacht, gut, okay, kann man jetzt natürlich als Musikwunsch auch spielen, nämlich den Leuchtturm von Nena.

Heute Morgen hatte ich gedacht, es geht vorbei mit mir. Ja, ich dachte, jetzt ist es vorbei mit dem Speedy hier. Als mein Brüderchen mich heute Morgen abgeholt hat, nämlich nach Rothenburg zu fahren, zum Docky. Und auf jeden Fall habe ich fliegende Wikinger gesehen. Tatsächlich, da waren fliegende Wikinger. Da habe ich gedacht, ich brauche andere Pillen oder so. Und ja, das hat sich natürlich aufgeklärt. Die machen hier die Hochspannungsleitung neu und da waren sie mit so Gondeln da dran. Das sah aus wie Wikingerboote in der Luft. Ja, also fliegende Wikinger. Habe ich gedacht, jetzt brauche ich neue Pillen. Ja, die waren da völlig losgelöst in der Luft, die Wikinger. Peter Schilling, Major Tom.

Habt ihr euch die Nummer gemerkt von der Rosi? 32 16 8. Kann man sich eigentlich ganz gut merken. 32 durch 2 sind 16 und 16 durch 2 sind 8. Ja, 32 16 8. Ja, die Nummer von der Rosi. Aufschreiben, falls mal wieder Skandal im Sperrbezirk ist. So, hier ist auch schon der nächste Musikwunsch reingetrudelt. Den suchen wir gleich mal raus. Ja, und das Ding hier kennt ihr auch noch. Ja, DÖF, kurz DÖF, mit dem Kodo.

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1: Ja, jetzt haben wir hier so die Diskussion gerade mit dem Kraftwerk, wo sich ja eigentlich gewünscht, das Model Kraftwerk. Ich war mir da nicht so ganz sicher. Da habe ich gedacht, jetzt google ich das selber mal nach. Und tatsächlich von 1978 ist das Lied sogar, das Model, ja, und außerhalb der NDW. Dann kam mir gerade eben schon Sandra Maria Magdalena. Nein, das ist ja, ach, das ist ja 87, 88 ist das ja. Das ist ja nach der Italo Disco schon rausgekommen. Ging ja schon fast auf die 90er zu schon. Ja, nee. Wir bleiben ja heute mal ein bisschen bei der NDW-Zeit. Ne? Wir wollen ja die ganze Sendung nicht sprengen. Das wäre ja ein bisschen dumm, wenn wir dann hier nachher alles Mögliche drin haben. Dafür haben wir die anderen Musikbox-Sendungen dann noch. Und ja, diese Sendung machen wir heute mal, wenn es geht, die NDW-Zeit durchleuchten wir. So, und da habe ich eine ganz, ganz tiefe Scheibe gefunden. Ganz tief in meiner Plattenkiste eine Scheibe gefunden. Ja, da kann ich mich noch ganz schwarz dran erinnern. Ach ja, was haben wir die auf unseren Kinderplattenspielern mal rauf und runter gedudelt? Die Doraus und die Marinas mit Fred vom Jupiter. Da kann sich doch kaum noch einer dran erinnern. Aber hier bei uns in der Musicbox könnt ihr sie nochmal hören. Die Doraus und Marinas mit Fred vom Jupiter.

Ja, die Doras und Marinas mit Fred vom Jupiter. So, und während ich hier, während dieses Lied lief hier und dieser Track lief hier, und so zum Ende hinging, da schrieb mir so der Guffel, mach doch mal Falco, der Kommissar. Und tatsächlich, den habe ich schon lange drin jetzt hier im Player und er wartet schon. Ja, Falco. Ups, meine Stimme weg. Falco, der Kommissar.

Ja, so, ich muss mir immer bei den Musikwünschen jetzt mal gucken, ob die auch zwischen 80 und 83 rausgekommen sind. Hier ist schon wieder ein Musikwunsch aus Spanien gekommen, muss ich gleich mal gucken, ob der reinpasst. Das ist noch, ansonsten mache ich einen anderen von den Interpreten da. Der hat auf jeden Fall in der NDW-Zeit einen ganz bekannten Track rausgebracht. Aber erstmal hier der, hauen wir erstmal nochmal den Hubert K. rein mit den Sternenhimmel.

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1: So, der nächste Musikwunsch aus Spanien ist eingetroffen. Tatsächlich aus dem Jahre 1980. Lieber Hotte, hast noch Glück? Den können wir reinhauen. Udo Lindenberg nämlich zum anlässlich des 80. Geburtstag. Passt ja, 1980 rausgekommen, 80. Geburtstag. Ja, der Udo Lindenberg, wir gratulieren nochmal nachträglich den guten und Udo. Ja, den Udo. Und die Heizer kommen. Der Musikwunsch von den Hotte aus Spanien.

0: Udo Lindenberg, er heizt ja natürlich die Heizer kommen. Wir heizen euch natürlich auch ein, ordentlich, ne? Und heute hier so die Tracks der 80er bis 83, von 1980 bis 1983, so die NDW-Zeit, durchleuchten wir mal ein bisschen mit euch. Und wir haben jede Menge Musikwünsche. Und übrigens, ich grüße erstmal alle Hörerinnen und Hörer natürlich auch bei im Club QE, bei Radio Sunlight Raum, im Radio Sunlight Raum rein, ja, und natürlich auch später nochmal die Hörer, die dann später zuhören hier bei enjoyradio.co.uk, wenn diese dann nochmal ausgestrahlt wird als Wiederholung. Auch ihr seid erstmal alle nochmal gegrüßt da draußen. So, wir machen weiter hier mit dem nächsten Musikwunsch. Hier kann ein Musikwunsch rein hier mit Rosemarie von Hubert K.
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Heieieiei, jetzt prügelt man sich schon bei uns und um die Musikwünsche bei uns in der Fanbase-Gruppe. Ich war der Erste, so, geht das da rund, ey, die Witzker. Leute, ich kann eure Musikwünsche alle erfüllen. Ja, wenn die Zeit reicht, heißt das, ne? Und, die kommen auf jeden Fall dran. Wer jetzt wie, wo, wann zuerst dran kommt, das liegt ganz einfach daran. Ich switche hier zwischen viele WhatsApp-Chats nebenher, zwischen viele Online-Chats hier von den Radiosendern und. Ich bin ja nicht nur hier bei Tine Radio Nordsee zu hören, jetzt mittlerweile auch live zeitgleich bei radio-sunlight.de zu hören und natürlich später auch nochmal bei enjoyradio.co.uk sind wir dann auch nochmal zu hören. Ne? So, Leute, ich weiß, einer nach dem anderen bitte. Ne, also ich sehe eure Musikwünsche und die kommen dann rein. Welchen ich jetzt gerade zuerst spiele, ja gut, kommt immer drauf an, welchen ich gerade hier so irgendwo auf der Schnelle zur Hand habe. Ne? Genau, ich habe auch nur 2 Player. So, und einer kann zurzeit nur spielen und zwar nämlich ist jetzt der Musikwunsch von den Guffel dran. Markus, ich will Spaß.

Der Markus, ich will Spaß und kostet Benzin auch 3,10 Mark, singt er da. Da kommen wir fast hin schon, ne? Also da kommen sie, dauert ja nicht mehr lange, dann sind wir auch bei 3,10 Mark, der Liter. Ja, ja. Ne, sind wir, glaube ich, schon drüber. Ja, wir sind ja schon drüber, über die 3,10 Mark, ja. Ne, das Sprit kostet mittlerweile so um die 2 Euro oder 2,10 Euro sogar schon, das sind ja 4,20 Mark. Heidi Witzka, ja, das haben wir schon überschritten. Na, der wusste damals schon, dass es teuer wird. Der gute Markus. So, 21:12 Uhr, die Musicbox hier live und in Farbe. Genau, so, aus dem Sendestudio in Hassendorf. Jetzt ist hier gerade der Stichwort Karl der Käfer gefallen. Ja, ist auch NDW. Ist auch schon hier drinne in der Playlist. Und zwar, ja, jeder kennt das noch, damals so diese grünen Bewegung, die Umweltbewegung, die es damals gab für die Natur, für Umwelt und so, die Demonstrationen. Und da ist dann dieses Ding angekommen hier, rausgekommen mal zu dem Zeitpunkt, Gänsehaut, Karl der Käfer, so ein bisschen angelehnt an das Thema, so Umweltschutz und so weiter und so fort. Ja, dann lassen wir es mal ein bisschen erklingen. Also ein richtig schöner, sentimentaler Song eigentlich.

Karat, der blaue Planet aus den Jahre 82. Ja, ne, ja, wie soll ich mal sagen, Ostrock gehört natürlich auch dazu, darf natürlich bei uns nicht fehlen hier. Logisch, auch die haben ein bisschen mitgemischt bei uns in der neuen deutschen Welle. So, machen wir ganz schnell weiter hier mit dem nächsten Track hier. Joachim Witt, der goldene Reiter. Ach, so ein Ding, wo man so richtig mit brüllen kann.

Der goldene Joachim Witt, ja, nee, der Joachim Witt mit dem goldenen Reiter, hier, ganz hier bei uns in der Musicbox. So, ja, die 80er Jahre, die NDW-Zeit, 80 bis 83 ungefähr ging das, die haben ja auch verrückte Sachen rausgebracht. Kennt ihr vielleicht diese Dinger? Dies Ding hier, oder die Jungs hier, Piefke und Pafke, Pafke und die Jungs, nannten die sie einfach Piefke und Pafke und die Jungs. Ja, aber ich denke mal, den Song, den ein oder anderen hat ihn vielleicht damals noch im Radio gehört. Und es geht ab. Total verrücktes Ding.

0: Und schon geht's ab.
1: Und schon geht's ab. Ja, ne, Piefke und Pafke und die Jungs. Ja, die haben so diese Titel von den Neuen Deutschen Welle mal so ein bisschen aufs Korn genommen. Und ich fand das richtig genial, damals schon so. Ne? Also, ne, man macht aus den Neuen Deutschen Welle Titel einfach nochmal, baut das, bastelt das irgendwie rein und schon, schwupps, hat man wieder einen neuen Song. Das war die Neue Deutsche Welle damals. Ne? In der Garage irgendwo mit einem Keyboard und einem Schlagzeug oder so. Und dann ging das da rund. Ne? So, wir ja machen natürlich noch weiter hier. Und zwar kommen wir mal zu einer Band, von denen hört man heute gar nichts mehr. Ne? War damals auch hier in Deutschland eine Wohnungsbaugenossenschaft. Die nannten sich auch einfach Neue Heimat. Genauso wie die Band Neue Heimat. Gab es tatsächlich eine Band. Und wer glaubt, ja, ich baue dir ein Schloss. Hat ja auch was mit Immobilien zu tun. Vielleicht waren das die Mitarbeiter von der Neuen Heimat. Ich weiß es nicht, die da gesungen haben. Aber auf jeden Fall 1982 rausgekommen, NDW-Zeit. Neue Heimat mit Ich baue dir ein Schloss.

Ja, hurra, hurra, die Schule brennt. Von extra breit. So. Ja, damals war es ja auch so, war man ja verpönt, wenn man Sommersprossen hatte. War ja damals so als Kind normal bei vielen Leuten. Aber UKW hat das dann halt mal als Titel rausgebracht in den 80ern in der NDW-Zeit. UKW mit ihren Sommersprossen.

Ja, ja, UKW mit Sommersprossen. So, nun hat der Gofi ja geschrieben, er war wohl früher mal Meerschweinchen. Ne? Ja, da hat er wohl mal mehr Schwein gehabt als ich und da war er wohl Meerschweinchen, weil er eine Gurke gegessen hat. Ich wusste gar nicht, dass Meerschweinchen so viel Gurken futtern. Aber egal, ich frag mich nur, wie so eine lange Gurke in so ein kleines Tier reinpasst. Ja, gut, ich habe gerade so Kopfkino, ne? So ein grünes, langes Tier mit vier Beine, ja, nachdem es eine Gurke gegessen hat. Das ist mein Meerschweinchen, das ist ein Langschweinchen. Naja, gut. So, bleib mal bei den Schweinchen oder bei den Schweinen. Einige haben sie ja auch in der Küche, so als Wildschweine. So kleine Running Gag nebenbei. Ich glaube, der oder diejenige Person weiß nicht, wen ich meine. Ja, und andere haben sie halt im Weltall. Wie zum Beispiel Fee. Die haben die Schweine nämlich im Weltall.

Ja, die Schweine im Weltraum, die unter anderem vielleicht auch manchmal auch in der Küche irgendwo sein könnten, als Wildschweine. So, Mensch, die Sendung, die geht ja so langsam bald dem Ende entgegen. 21.45 Uhr hört ihr die Musicbox live in Farbe aus dem kleinen Sendestudio hier in Hasenhof bei Bremen. Am Mikrofon natürlich euer DJ Speedy, euer Stefan hier. Und das Ganze hier natürlich bei www.tineradio-nordsee.de, bei www.radio-sunlight.de und später natürlich auch nochmal bei www.enjoyradio.co.uk auf der Insel, ja, in England sind wir dann auch nochmal zu hören, im englischen Radio. So, wir machen dann jetzt ganz schnell weiter, aber auf Deutsch machen wir weiter hier mit Ina Deta. Der Engländer würde jetzt sagen, übrigens NDW-Zeit, ja, New German Wave hier, genau. Ja, so, also machen wir weiter hier mit Ina Deta. Neue Männer braucht das Land.

Ja, schön sind wir sowieso, Markus. Jetzt ist die Sendung, ich hab's geschafft. Ich glaube, wir haben den Stream gesprengt hier. Ja, irgendwie zeigt er mir nur noch Fehlermeldung. Hoch drei an und ich kriege auch schon gerade die Meldung hier aus unserer Fanbase. Ja, Leute, tut mir leid, das ist die Technik, die hier wohl irgendwie, ich weiß nicht, bei mir hier nicht, aber bei euch, beziehungsweise irgendwo ist hier auf dem Server, wo gerade ein kleiner Ausfall. Aber wir arbeiten dran und ich hoffe, dass ihr noch den Rest der Sendung noch wieder mitkriegen könnt. Heidi Witzka, wir haben es geschafft, wir haben den Stream gesprengt. Fräulein Menke mit Tretbrot in Seenot, ja, und das Radio ist auch in Seenot.

0: Bye bye.
1: Die Luft ist raus.
2: Ja, wir haben es geschafft. Der Server hat einmal kurz gepustet, dann war wieder alles da, dann ging wieder alles. Ja, kann passieren, kann passieren. Ja, das ist die Technik, das stört. Da steckt man nicht drinne. Ja, aber nun sind wir wieder auch bei allen Sendern wieder zu hören.

So, ich bedanke mich bei euch allen da draußen fürs Zuhören und fürs Mitmachen und so weiter und so fort. Ja, wir hier machen langsam dann Feierabend mit der Musicbox.

0: So, ich packe hier meine Sachen ein, so langsam aber sicher. Nach mir kommt gleich hier der TomTom und der hat da wieder, ja, richtig gute Mucke, ja, im Gepäck. Ne? So, von allem etwas da dabei. Könnt ihr auch richtig schön abhotten noch. So, ich schalte dann hier langsam dann die Verstärker ab und alles aus hier. Gebe dann ab an den TomTom. Und bei beiden Sendern hier bei Tine Radio-Nordsee ist er zu hören und sowie auch bei www.radio-sunlight.de. Ja, und wir verabschieden uns von den Hörern natürlich bei den diversen Radiostationen, wie zum Beispiel Tine Radio Nordsee und bei Radio Sunlight und natürlich später auch bei www.enjoyradio.co.uk, auch bei euch in England. Ja, vielen Dank fürs Zuhören und bis, ja, ne, genau, bis den nächsten Donnerstag, da haben wir dann wieder die nächste Sendung und da machen wir eine offene Sendung. Das heißt also, da machen wir mal wieder, da kann sich eigentlich alles, was erlaubt ist, sicher gewünscht werden. Das wird wieder so ein Mischmasch aus Techno, Pop, Rock, das denkt man, das ist alles drin. Ich gebe eine Grundplaylist vor und irgendwie ergibt sich durch die Musikwünsche dann ein wildes Mischmasch. Ich habe da auch noch einige Entdecker-Songs gefunden. Ja, ne, darf ihr mal überrascht sein. Ja, gespannt sein. Mensch, ich bin schon völlig von der Rolle. Alles ist zu viel für mich heute. Fliegende Wikinger? Ah, nee, nee.
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0: So, dann verabschiede ich mich auch natürlich bei unseren Hörern in Spanien. Ne, und dann wünsche ich euch noch viel Spaß da in Spanien. Und ich muss jetzt hier den Hut nehmen. Bis dann, euer DJ Speedy, euer Stefan. Hier aus dem kleinen, sonnigen Studio in Hasseldorf bei Bremen.

Lieben, dann starten wir einen wunderschönen Donnerstagabend, ja, 22.01 Uhr. Live von ihr mit euer TomTom heute mal in 5 Radios. Erste begrüße ich hier auch im Radio Sunlight. Begrüße ich auch unser DJ Speedy im Haus einer Chat, klasse Sendung, klasse Übergabe, schönen Feierabend, sowie auch unser Mr. Energy, mein liebes Sunshine, meine liebe Chrissy, gute Besserung, ja, und meine Wenigkeit. Freude pocht. HG, da begrüße ich meine Mama, die Sylvia. Dann fühl ich mich wohl, sagt sie. Im zweiten Radio, hier bei Radio Alterkessel im Haus eigenen Chat, da begrüße ich unsere freche Zicke und meine Wenigkeit. Im dritten Radio, auch bei Radio Dadesheim im Haus eigenen Chat, da begrüße ich unser Matthias. Klasse Sendung, klasse Übergabe. Schönen Feierabend wünsche ich dir, sowie auch meine Wenigkeit und unser Steffen. Und im vierten Radio, hier bei Da wackelt die Boxen, im hauseigenen Chat, begrüße ich meine Wenigkeit

im fünften Radio hier bei Tine Radio Nordsee. Da begrüße ich unser DJ Speedy. Klasse Sendung, klasse Übergabe, schönen Feierabend, unser DJ Stream und meine Wenigkeit.

0: Hey, wusstet ihr, dass heute Tag der guten Laune ist? Deswegen haben wir da mal ein paar Fragen. Und die kennt ihr sicherlich.
1: In Club Louis, dann verabschiede ich mich auf unser Foxy. Satan Papa, schlaf gut, träum was Schönes. Ja, und auch einen wunderschönen guten Abend, da begrüße ich unser Mr. Energy, mein liebe Schatz Ruxina und meine Wenigkeit.

0: Lieben, wir starten mit Mila Pink, Gute Laune. Auf geht's!
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Meine lieben Freunde, das war für euch Schlager. Ich glaube, es geht schon wieder los. Es geht weiter mit Schnuffel, ich hab dich lieb. Es geht an mein liebes Schatz Ruxina in Club Loe.

den Kuckloe, da begrüße ich auch mit einem wunderschönen Donnerstagabend. Meine liebe Sunshine, meine liebe Chrissy, schön, dass du hier bist.

Ihr Lieben, das war Schnuffel. Ich hab dich lieb. Das war einmal liebe Schatz Roxina in Gluck Chloe. Jetzt geht's weiter mit Sido 1000 Tattoos.

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1: 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Liebe im Haus eigener Chat, hier bei Radio Dadesheim, da verabschiede ich mich von unserem Matthias. Gute Nacht, schlaf gut, träum was Schönes. Schön, dass du hier dabei warst.

0: meine Lieben. Das war für euch Sido 1000 Tattoos. Jetzt geht's weiter mit die Oberpfälzer Spitzbuben, das Licht an unserem Fenster.
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Meine Lieben, das war die Oberpfälzer Spitzbogen, das Licht an unserem Fenster. Weiter geht's mit Helene Fischer, die Hölle, morgen früh. Meine Lieben, wir schauen schon mal ganz, ganz schön langsam mal auch im Sendeplan, wie das für euch noch so wie auch weitergeht.

meine Lieben, ab 23 bis 0 Uhr nach meiner Sendung, ja, da geht es dann weiter mit unserer frechen Zicke. Sie macht für euch Doppelstream.

0: meine Lieben, auch hier bei Radio Alterkessel im Haus, im Sendeplan. Ja, da geht's auch weiter, wie gesagt, von 23 bis 0 Uhr mit Freche Zicke. Thema der Sendung: Freche Zickes Doppelstream.
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0: 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Meine Lieben, hier auch im Sendeplan bei Radio Dadisheim. Ja, da geht's morgen Abend von 16 bis 18 Uhr mit DJ Dani Maki. Thema der Sendung DDM.
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0: Meine Lieben, von 18 bis 20, da geht's weiter mit Dimi. Thema der Sendung Schlager.
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0: Meine Lieben, von 20 bis 22, da geht's weiter mit Steffen, Thema der Sendung Gemischtes.

meine Lieben, da wackelt die Boxen im Haus, im Sendeplan. Ja, da geht's auch weiter von 18 bis 20 mit Dimi. Thema der Sendung Schlager. Das war der ganze Sendeplan für euch.

So, meine Lieben, das war Helene Fischer, die Hölle morgen früh. Weiter geht's mit Kerstin Ott, Regenbogenfarben.

Meine Lieben, das war Luna, Vamos a la Playa. Weiter geht's mit Mar Picha, das Ganze in Schlager Medley.

Meine Lieben, das war Melissa Naschewenk. Ich stehe auf Bergbaumbirn. Ja, meine Lieben, jetzt hängen wir alle ein und das Ganze jetzt links, rechts mit Micky Krause und Donau-Lied.

Seiten. Wir schauen auch noch ganz schnell ins Innenradio Nordsee, auch im Sendeplan, wie es da weitergeht. Ja, wie gesagt, von 18 bis 20, da geht's weiter mit Phönix Askaria. Und von 20 bis 22, da geht's weiter mit Black Berhard.

0: Meine Lieben, das war Micky Krause mit Donaulied. Ja, meine Lieben, wir kommen schon ganz, ganz schön langsam zu meinem vorletzten Lied von meinem Outro. Ja, wie man schon wieder sieht, meine Sendezeit geht mal wieder schön langsam mal wieder zu Ende. Ich hoffe, es hat euch sehr wieder Spaß gemacht. Ja, weiter geht's noch mit Mike Krüger, Bodo mit dem Bagger. Und ich wünsche jetzt dann, wie gesagt, jetzt dann und gebe jetzt dann den nächsten Stream jetzt dann rüber an unsere freche Zicke, ja, dir dann die Stream überreiche und wünsche dir dann eine störungsfreie Sendung. Meine Lieben, ja, euer TomTom wünscht auch dann schon mal ein schönes Wochenende. Und ihr hört mich wieder am Montag von 22 bis 23, das Ganze wieder live on air mit euer TomTom. Lieben, ja, und ich wünsche euch auch, meine Lieben, auch von meiner Seite aus, wünsche euch eine schöne Pfingsten.
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0: Im hauseigenen Chat bei Radio Sunlight verabschiede ich mich von unserem Mr. Energy, von meinem lieben Sunshine, von meiner lieben Chrissy, von meiner Wenigkeit.
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0: Verabschieden tue ich mich auch bei Radio Alter Kessel im hauseigenen Chat, verabschiede mich von unserem frechen Ticket, die ihr dann den Stream überreiche und wünsche dir dann eine störungsfreie Sendung. So wie auch von meinem lieben Sunshine, von meiner lieben Chrissy, von unserem Michael Fußrich und von meiner Wenigkeit und auch im HG an meine Mama, die Silvia.
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0: Und meine Lieben, auch hier bei Radio Dadesheim im hauseigenen Chat verabschiede ich mich von meiner Wenigkeit und von unser Steffen.
1: 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Ja, Bodo, der baggert jetzt.
0: Meine Lieben, hier auch von Radio Dadesheim, auch wünsche ich von meiner Seite auch euch noch einen schönen Pfingsten. Auch bei Radio Alter Kessel auch wünsche ich auch im HG, die auch mir auch zugehört haben, auch einen schönen Pfingsten.

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1: Hey! Auch hier tabakelt die Boxen im hauseigenen Chat. Verabschiede mich von meiner Windigkeit. Auch die im HG mich zugehört haben, auch einen schönen Pfingsten.

0: Ja, einen wunderschönen guten Abend hier bei Radio Adlerkessel und Radio Sunlight. Am Mic für euch die frische Zicke. Erstmal sage ich uns am TomTom, klasse Sendung, klasse Übergabe. Ihn schicke ich nun mal in den wohlverdienten Modi Feierabend.
1: Ach.

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1: Ja, dann begrüßen wir mal hier im hauseigenen Live-Chat bei Radio Alterkessel. Da haben wir im Chat natürlich die Sunshine und im HG die Silvia. Dann haben wir noch den Michael für sich und den TomTom, den verabschieden wir jetzt und wünschen ihm eine angenehme Heimreise und bis morgen. Ja, was habe ich heute so für euch alles in meinem Musikgepäck? Natürlich Musik, Musik, Musik. Ganz viel Musik habe ich dabei. Und ich wünsche euch dann auch viel Spaß damit.

Ja, auch begrüße ich unseren Misanachi und wünsche auch ihm viel Spaß in meiner Sendung. Ja, lasst euch mal überraschen, was ich so alles dabei habe für euch. Wir werden jetzt gleich beginnen mit Nirvana Love Buzz für euch.

und dann begrüße ich auch die ganzen Hörer im Club Koi und wünsche auch Ihnen viel Spaß in meiner Sendung mit Nirvana und Love Buzz.

Erstes Blutengel, Children of the Night. Und danach geht's weiter mit Feuerschwanz und die Horde.

Ja, ich werde mal unseren Michael für sich verabschieden. Wünsche Ihnen eine angenehme Nachtruhe, schlaf gut, träum was Süßes und bis morgen oder bis die Tage wieder. Ciao.

Ja, das war der Titel von Trish Mannheim. To be or not be. Ein neuer Titel von ihm. Und hier geht's weiter mit Habe Kerkeling und Mary Rose. How do you do?

Na, na, na. Ja, ich begrüße schon mal die neu eingeschalteten Hörer hier bei Radio Alterkessel am Mic. Die frische Zicke. Auch begrüße ich die ganzen Hörer bei Radio Sunlight. Ja, auch bei Glückkoi begrüße ich alle und wünsche euch weiterhin noch viel Spaß in meiner Sendung. Danach geht's weiter mit Die Brünzeln. Ich schenk dir die Welt.

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1: Ja, manchlos habe ich für euch Eric Clapton, Tears in Heavens für euch. Ja, ihr merkt es ja, heute ein bisschen andere Musik. Aber ich hoffe, sie gefällt euch trotzdem.

am Anschluss habe ich jetzt für euch Johnny Hill und Rosen für Mama. Ja, auch ein sehr schöner Titel von Johnny Hill.

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0: die Hanna Haller mit Goodbye, Sherry.
1: Das will ich dir jetzt erzählen. 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

Ja, habe ich jetzt. Juliane Werding. Und am Tag, als Conny Grammer starb. Ja, und die erste Stunde haben wir schon so gut wie hinter uns. Ihr wisst ja, noch circa 2 Stunden bin ich für euch da. Bis 2 Uhr mache ich auf jeden Fall. Oder auch länger, das sehen wir dann. Also wünsche ich euch schon mal weiter.

Ja, und hier geht's weiter mit Mr. Holly und die Pulveraffen. Und er sagt Schrumpfkopf im Rumtopf. Und so tut jeder sein Teil.

Ja, und hier geht's weiter im Programm mit Gregorien, Viva la Vida. Und danach noch Dieter Thomasik, Engel im Parker.

Ich begrüße schon mal alle neu eingeschalteten Hörer hier bei Radio Alterkessel und natürlich unseren Partnersender Radio Sunlight. Hier hört ihr jetzt Dieter, Thomas, Heck und Engel im Parker. Und ich wünsche euch damit dann auch viel Spaß hier ab.

Ja, und hier habe ich Faulhaber und Alexandra Sten und No Sleep. Und danach die Schlagerboys 24 Stunden.

Santiabi, Bon Jovi, Living on a Prayer für euch und ich begrüße alle neu eingeschalteten Hörer hier bei Radio Alter Kessel und Radio Sunlight. Am Mic für euch weiterhin die frische Zicke.

Jetzt geht's hier weiter mit Marshall und Alexander mit My Lord Challenge und danach die Lolita, ein Herz und eine Seele. Und ich sag mal einen wunderschönen guten Morgen an alle neu dazugeschalteten Hörer hier bei euch am Mic, die frische Zicke, das Ganze bei Radio Sunlight und natürlich Radio Alter Kessel.

dann werden wir mal unsere liebe Sunshine verabschieden. Wünschen ihr eine angenehme Nachtruhe. Schlaf gut, träum was Süßes und bis später.

Ja, und hier hört ihr Jordan Peake mit Escape und danach Troy Fleming. Ein Lied kann eine Brücke sein.

Ich begrüße schon mal alle neu dazugeschalteten Hörer hier bei Radio Alter Kessel. Am Mik weiterhin für euch die frische Zicke. Und ich wünsche euch weiterhin viel Spaß, viel Vergnügen in meiner Sendung mit meiner Musik. Ja, und dann begrüße ich auch die Zuhörer von Radio Sunlight. Auch Ihnen wünsche ich einen wunderschönen guten Morgen hier bei mir in der Sendung. Und ich begrüße auch alle Leute bei Club Koi und wünsche auch Ihnen weiterhin viel Spaß.

0: Ja, und hier geht's weiter mit Hans Albert und einmal noch nach Bombay.
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Ja, hier hört ihr jetzt Fantasy mit blinder Passagier. Und danach habe ich den Jürgen Mielski Hosenpause und Estefania Party Like a Rockstar und Tobi die Partyrakete. So wie es ist. Und ich wünsche euch damit dann viel Spaß und viel Vergnügen. Und ab geht's!

Ja, das ist Estefania. Party like a Rockstar. Und danach Tobi, die Partyrakete mit Zobi. Es ist

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Ja, bestellen, Heinche. Oma, so lieb. Ja, wir sind in der letzten Stunde. Bis 2 Uhr bin ich noch für euch da. Bis 2 Uhr habt ihr mich jetzt noch auf den Öhrchen.

Ja, jetzt habe ich für Hammes Houseband und Felix Sacher mit Country Roots und das Ganze als Remix.

Yeah, das ist Hathaway mit What is Love. Und danach Gunda Gabriel, nie wieder wart ich so lange. Und Hansi Bibelband, es gibt Momente. Und die Pharaos mit Ich weine keine Träne, allein ohne dich.

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Ja, ich sag mal einen wunderschönen guten Morgen an die neu dazugeschalteten Hörer hier bei Radio Alterkessel und auch Radio Sunlight. Am Mic weiterhin für euch die frische Zicke. Ja, bis 2 Uhr bin ich noch für euch da. Noch knapp eine halbe Stunde habt ihr mich jetzt. Und dann kommt auch mein Auto. Ja, dann ist eine Stunde Pause. Dann kommt eine Stunde unser Auto-DJ. Und dann geht's natürlich weiter ab 3 Uhr. Ja, ich sage euch jetzt mal gleich schnell unser Programm für heute.

0: Ja, von 3 bis um 9 gibt's Gernot, der Morgen mit Gernot.
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0: Dann geht es weiter von 9 bis um 12 mit Rick Moreno. Rick Moreno Punkt 9 interaktiv. Dann haben wir von 12 bis um 13 Uhr DJ Artin Connecten Radio Weekend Warm Up. Dann geht's weiter von 13 bis 14 Uhr mit Oliver Heinz und seine Technik Show. Von 14 bis 16 Uhr geht's Peter Anthony und sei Coupon für euch. 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
0: dann haben wir von 18 bis 20 Gary Jackson mit My Generation. 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
0: den Abschluss macht von 22 Uhr bis 23.30 Uhr P-Mad. P-Mad, the best of Irish Indisch. Ja, das sind heute noch die Sendungen bei Radio Alter Kessel. Ja, ich schau auch mal schnell, bis bei Radio Sunlight weitergeht.

0: Ja, bei Ratesandheit geht's genauso weiter von 3 bis um 9. Der Morgen mit Gernot. Von 9 bis um 12 gibt's Punkt 9 interaktiv mit dem Rick Moreno. Von 12 bis 14 Uhr gibt's Musikmix mit Heinz. Dann von 14 bis 15 Uhr gibt's Radioreise, den Podcast. 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
0: Ja, von 17 bis 18 Uhr.
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0: 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Von 19 bis 20 haben wir natürlich Sound of the 70er mit Gary Jackson.
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0: von 20 bis 22 Uhr kommt die Sunshine mit ihrem Sun Express. Und von 22 bis 0 gibt's die Mrs. Black Queen und Lieders Musikkarussell. Ja, das ist das Programm heute bei Radio Sunlight. Also wünsche ich euch jetzt weiterhin noch viel Spaß. Und hier gibt's jetzt die Pharaos mit Ich weine keine Träne, allein ohne dich.

Ja, sorry, da hat er wieder ein Bass übersprungen. Ja, dann machen wir jetzt mal weiter mit Michael Jackson und dem Thriller. Und danach gibt es dann wieder die Pharaos.

Ja, weiter habe ich. Hallo, du bist die Rose vom Wörthersee und Großstadtengel, Hartnett Tanda aus Marokko und Bonnie M. mit Daddy.

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1: Ja, und hier bin hier jetzt Falco und Ginny. Und danach noch Faun und Chelsea Wolf mit Nemo. Und dann kommt auch gleich nachher mein Outro, mit dem ich mich dann gleich nachher von euch verabschieden werde.
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Du hast ihn gekauft und ich habe es gesehen. 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Aber du warst durchschaut. Augen sagen mehr als Worte. Du brauchst mich doch, hm? Alle wissen, dass wir zusammen sind ab heute. Jetzt höre ich sie. Sie kommen. Sie kommen, dich zu holen. Sie werden dich nicht finden. Niemand!

0: Newsflash.
1: In den letzten Monaten ist die Zahl der vermissten Personen dramatisch angestiegen. Die jüngste Veröffentlichung der lokalen Polizeibehörde berichtet von einem weiteren tragischen Fall. Es handelt sich um ein 19-jähriges Mädchen, das zuletzt vor 14 Tagen gesehen wurde. Die Polizei schließt die Möglichkeit nicht aus, dass es sich hier um ein Verbrechen handelt.

jetzt werde ich mich mal so langsam im weiten WWW verabschieden. Ja, meine Sendezeit, die ist jetzt rum. Ich werde mich jetzt verabschieden gleich und wünsche euch dann gleich allen eine wunderschöne gute Nacht. Schlaft alle gut, träumt was Süßes. Ja, wenn ihr mich wieder hört, schaut mal in den Sendeplan. Wir haben den ganzen Tag immer schöne Sendungen parat. Aber jetzt kommt mein Outro und ich sage Wink Wink, bye bye. Tschüss, Arrivederci, sagt euch die frische Zicke. Ich sag nun ciao, ciao, bye bye und tschüss zu Radio Sunlight und allen Hörern in Club Koi und wo ihr gelauscht habt. Auch verabschiede ich mich von meinen ganzen Hörern von Radio Alterkessel. Ja, ich hoffe, es hat euch gefallen in meiner Sendung. Ihr hattet hoffentlich viel Spaß. Mir hat es auch wieder gefallen. Also sage ich Winke Winke, bye bye und tschüss. Und schlaft alle gut, träumt was Süßes. Kommt morgen oder kommt später gut in den Tag.

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